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1: Ich bin Christian Lang, guten Morgen. Bundeskanzler Merz hat wegen der steigenden Spritpreise Entlastungen für Autofahrer angekündigt. Für viele Menschen, die täglich das Auto brauchen, sei eine Belastungsgrenze erreicht, sagte er. Wie genau die Entlastungen aussehen und wann sie kommen, steht aber noch nicht fest. Diana Kramer berichtet.
2: Eventuell nochmal ein Tankrabatt durch die Senkung der Energiesteuer, eventuell auch Direktzahlungen.

0: Es werden jetzt mehrere Optionen besprochen, sagte der Kanzler. Was er nicht will, ist eine Übergewinnsteuer auf Extraprofite der Mineralölkonzerne. Die will aber die SPD als Gegenfinanzierung für Entlastungen und es könnte damit wieder knirschen in der Koalition.
1: Deutschland und die USA wollen bei Rüstungsprojekten enger zusammenarbeiten. Verteidigungsminister Pistorius und sein US-Amtskollege Hegseth haben in Washington eine entsprechende Absichtserklärung unterschrieben. Beide Länder wollen ihre Rüstungsindustrie stärker verzahnen, unter anderem bei Entwicklung, Produktion und Wartung von Waffen und Munition. Ziel sind höhere Produktionskapazitäten, kürzere Lieferzeiten und stabilere Lieferketten für die NATO. EU-Kommissionspräsidentin von der Leyen hält heute ihre Rede zur Lage der Europäischen Union im Europaparlament in Straßburg. Erwartet werden Ankündigungen zu neuen Projekten für die nächsten 12 Monate. Es geht unter anderem zu Regeln, ab welchem Alter Jugendliche Social-Media-Plattformen nutzen dürfen. Nach dem starken Andrang von Migranten auf die spanische Exklave Ceuta dürfte auch das Thema Migration eine wichtige Rolle spielen. Gute Nachrichten von TV-Legende Thomas Gottschalk. Nach einer zweiten PET-Untersuchung, wo im Körper nach Tumoren oder Metastasen gesucht wird, ist er laut eigener Aussage komplett krebsfrei. Seine Frau Carina spricht von einem kleinen Wunder, weil die Heilungschancen zunächst schlecht waren. Gottschalk hatte seine Krebserkrankung Ende letzten Jahres öffentlich gemacht und sich kurz danach von der TV-Bühne verabschiedet.
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1: Der Herbst ist da und das merkt man heute ganz gut am Wetter. Ein Mix aus Sonne, Wolken, Regenwolken und Gewittern ist das heute. Die Temperaturen schaffen es nicht über die 20-Grad-Marke. Richtung Aachen werden es maximal 17 Grad, Richtung Winterberg nur 14 Grad. Da macht die leichte Jacke eine gute Figur.
3: Jetzt das Aktuellste aus der Antenne NRW Verkehrszentrale. Vorsicht auf der A2 Oberhausen Richtung Dortmund zwischen Oberhausen-Königshardt und dem Dreieck Bottrop. Nach einem Unfall ist ein Fahrstreifen blockiert, dazu Aquaplan in Gefahr. Vorsicht auch auf der A1 Dortmund Richtung Köln zwischen Burscheid und dem Kreuz Leverkusen, da liegen Reifenteile auf der Fahrbahn. Auf der B7 in Wuppertal zwischen Fischertal und Morianstraße auf der Höhne und Bundesallee wird es zäh, plant mindestens 10 Minuten mehr ein. Auf der B1, dem A40 Rheinlanddamm Dortmund Richtung Essen zwischen Dortmund-Mitte und Dortmund-Barob habt ihr 1 Kilometer Stau, da ist stockender Verkehr. Habt ihr mehr entdeckt, dann gebt gern Bescheid per WhatsApp an die 0100 60 339 7000.
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1: Der Herbst ist da und das merkt man heute ganz gut am Wetter. Ein Mix aus Sonne, Wolken, Regenwolken und Gewittern ist das heute. Die Temperaturen schaffen es nicht über die 20-Grad-Marke. Richtung Aachen werden es maximal 17 Grad, Richtung Winterberg nur 14 Grad. Da macht die leichte Jacke eine gute Figur.
2: Jetzt das Aktuellste aus der Antenne NRW Verkehrszentrale. Vorsicht auf der A2 Oberhausen Richtung Dortmund, zwischen Oberhausen-Königshardt und dem Dreieck Bottrop. Nach einem Unfall ist ein Fahrstreifen blockiert, dazu Aquaplan in Gefahr. Vorsicht auch auf der A1 Dortmund Richtung Köln, zwischen Burscheid und dem Kreuz Leverkusen, da liegen Reifenteile auf der Fahrbahn. Auf der B7 in Wuppertal zwischen Fischertal und Morianstraße auf der Höhne und Bundesallee wird es zäh. Plant mindestens 10 Minuten mehr ein. Auf der B1, dem A40 Rheinlanddamm Dortmund Richtung Essen zwischen Dortmund Mitte und Dortmund Barob habt ihr 1 Kilometer Stau. Da ist stockender Verkehr. Habt ihr mehr entdeckt, dann gebt gern Bescheid per WhatsApp an die 0100 60 339 7000.
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1: Jungfrau.
2: Nutzen Sie heute den Tag, um über Ihre persönlichen Ziele und Träume nachzudenken. Selbstreflexion kann Ihnen dabei helfen, Ihre Lebensrichtung zu bestimmen.
1: Waage.
2: Schreiben Sie die Dinge auf, über die Sie dankbar sind. Diese Praxis kann Ihre Lebenszufriedenheit erhöhen.
1: Skorpion.
2: Finden Sie Mut, Dinge zu ändern und akzeptieren Sie die Dinge, die Sie nicht ändern können. Sie besitzen die Fähigkeit, beides zu unterscheiden.
1: Schütze.
2: Die Suche nach Sinn und Zweck könnte in der nächsten Zeit auf dem Plan stehen. Seien Sie offen für neue Ideen und Wege, um Ihre Fragen zu beantworten.
1: Steinbock.
2: Ihre beruflichen Bemühungen werden belohnt. Halten Sie an Ihren Zielen fest und arbeiten Sie hart. Erfolg ist in Reichweite.
1: Wassermann.
2: Hören Sie heute nur auf sich selbst. Lassen Sie sich nicht in die Irre führen. Ihr Riecher funktioniert heute nämlich ausgezeichnet.
1: Fische.
2: Jetzt ist die Zeit, um neue Projekte zu beginnen und der Fantasie freien Lauf zu lassen. Ihre kreative Energie ist in vollem Fluss.
1: Widder.
2: Ihren Sinn für Abenteuer können Sie heute nutzen, um neue Erfahrungen zu sammeln und Ihr Leben zu bereichern.
1: Stier.
2: Sie stehen vor Herausforderungen, die keine 0815-Lösung erfordern. Nehmen Sie sich Bedenkzeit, bevor Sie überstürzt handeln.
1: Zwillinge.
2: Nehmen Sie mal den Gang raus. Fühlen Sie sich nicht für alles verantwortlich, was um Sie herum passiert.
1: Krebs.
2: Die Welt ist voller Inspiration. Öffnen Sie die Augen und Sinne auf die kleinen Wunder und Ideen um Sie herum.
1: Löwe.
2: Frischen Sie heute alte Freundschaften auf, um diese wertvollen Bindungen zu stärken.
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1: Ich bin Angela Kress. Guten Morgen. Die Diskussion über eine finanzielle Entlastung für Sprit ist in vollem Gange. Kanzler Merz hatte ja gestern Entlastungen in Aussicht gestellt. Bundeswirtschaftsministerin Reiche lehnt laut Ministeriumskreisen zentrale Forderungen der SPD allerdings ab, etwa einen Spritpreisdeckel oder eine Übergewinnsteuer für Mineralölkonzerne. Sie schlägt vor, bestimmte Bevölkerungsgruppen über Direktzahlungen zu entlasten. Wir bleiben noch beim Sprit. Die Rekordpreise an den Tankstellen haben viele Autofahrer offenbar nicht davon abgehalten, ins Auto zu steigen. In seiner Sommerstaubilanz zählt der ADAC mehr Staus als vor einem Jahr in der Sommerreisezeit. Ursache waren vor allem Baustellen, berichtet Ronny Thorau.
2: Im Schnitt gab es gut 1000 Baustellen, nur auf den Autobahnen. Immerhin, die Staulänge ist stärker gestiegen als die Dauer. Heißt also, es gab diesen Sommer mehr Staus, aber man stand im Schnitt kürzer darin als letztes Jahr. Heftigster Stautag blieb auch diesen Sommer der Freitag.
1: Führungswechsel bei der CDU im Münsterland. Nach der Leihmutterschaftsdebatte rund um Jens Spahn trat dieser am Abend nicht mehr für den Posten als Vorsitzender der CDU Münsterland an. Auf dem Bezirksparteitag entschuldigte Spahn sich für sein Verhalten. Er habe sich davor gedrückt, eine schwierige Debatte zu führen und dadurch sei eine noch schwierigere Debatte entstanden. Neue Vorsitzende der CDU im Münsterland ist NRW-Schulministerin Dorothee Feller, die mit über 95% der Stimmen gewählt wurde. Weil den Kliniken in Dortmund ein eigener Landeplatz fehlt, landen Rettungshubschrauber immer wieder mitten auf einer Innenstadtkreuzung. Mehrfach im Jahr wird dafür der Wallring kurzzeitig gesperrt, damit Patienten schnell in die umliegenden Krankenhäuser gebracht werden können. Erst mit dem Neubau der Kinderklinik soll bis 2031 ein eigener Hubschrauberlandeplatz entstehen. Bis dahin müssen die Piloten weiter auf der Straße landen. Für diese ist es Routine, für viele Autofahrer und Passanten aber immer wieder spektakulär.
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1: Der Herbst ist da, das merkt man heute auch gut am Wetter. Ein Mix aus Sonne, Wolken, Regenwolken und Gewittern ist das heute. Die Temperaturen schaffen es heute maximal auf 20 Grad.

0: Morgen starten wir bewölkt, aber es bleibt dann erstmal trocken. Erst zum Abend kommt dann wieder Regen. Bei ähnlichen Temperaturen wie heute 18 bis 20 Grad.
1: Jetzt das Aktuellste aus der Antenne NRW Verkehrszentrale. Vorsicht auf der A555 Köln Richtung Bonn, am Kreuz Bonn-Nord auf der Überleitung zur A565 Richtung Meckenheim, da ist eine ungesicherte Unfallstelle. Auch auf der A3 Köln Richtung Frankfurt zwischen Köln-Delbrück und dem Kreuz Köln-Ost nach einem Unfall noch nichts abgesichert. Auf der A44 Dortmund Richtung Kassel zwischen Lichtenau-Westfeisen und Marsberg liegt ein Reifen auf der Fahrbahn. Auf der A1 Dortmund Richtung Köln im Bereich Schwerte steht außerdem ein defektes Fahrzeug. Habt ihr mehr entdeckt, dann gebt gern Bescheid per WhatsApp an die 0100 60 339 7000.
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3: Guten Morgen. Kurz nach 6 ist es, rein geht's in den Mittwoch. Und an diesem Mittwochmorgen müssen wir dann wohl langsam realisieren, dass der Sommer 2026 Geschichte ist. Ich meine, gestern war schon noch fein, oder? Sonnenschein, sommerliche Temperaturen. Aber jetzt scheint der Herbst wohl näher zu kommen. Und ich würde gern wissen, wie geht's euch damit? Seid ihr bereit? Gibt's eigentlich irgendjemanden, der sich darüber freut? Nein, oder? Also WhatsApp gerne mal rein in die Show 0160 339 7000, und dann kommt gut rein in den Tag.
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Die besten Hits aller Zeiten für euch. Guten Morgen. Das ist ein ganz interessanter Tag heute, der 16. September 2026, denn heute ist der Tag der Stieffamilie. Ja, ich bin ja selbst Scheidungskind und ich habe mal eine Frage an euch. Findet ihr auch, dass Stief irgendwie immer so böse klingt? Stiefvater, Stiefmutter, das klingt immer so ein bisschen, als wären die Monster, oder? Also, meldet euch gerne mal, ob ihr wisst, was ich meine. Wahrscheinlich hat man auch so ein bisschen das Gefühl, weil es in Märchen so oft die böse Stiefmutter gibt. Und deswegen, also finde ich zumindest, ein ganz guter Tipp von mir, vielleicht könnt ihr damit was anfangen, wie ich das seit langer Zeit bei meiner, gut, jetzt sage ich es nochmal, Stiefmutter handhabe. Ich sag ganz einfach Bonusmutter zu ihr. Das klingt doch gleich viel süßer, oder? Gut, oder eben Mama oder Papa, das geht natürlich auch. Also sagt gerne mal, wie ihr das handhabt und ob ihr auch im Team Scheidungskinder seid. Hier ist Antenne NRW mit den besten Hits aller Zeiten. Schönen Morgen euch.

0: entspannten Start in den Mittwoch mit Snow Patrol, Shut Your Eyes bei Antenne NRW. Das sind die besten Hits aller Zeiten für euch. Guten Morgen. Gleich hört ihr unter anderem Queen bei uns. So, wir werden sportlich an diesem Morgen, aber ohne uns zu bewegen. Das am besten, ne? Wir können schön sitzen bleiben, unser Käffchen trinken und schauen, was los ist. Letzte Woche gab es ja Champions League, diese Woche ist Europa League angesagt. Heute Abend Bayer Leverkusen gegen den slowenischen Meister Celje. So, ich hoffe, ich habe das jetzt richtig ausgesprochen. Vielleicht spricht ja jemand von euch Slowenisch und kann mir da kurz Rückmeldung geben. Anpfiff heute Abend, 21 Uhr. Morgen Abend dann übrigens noch Hoffenheim auf Kreta, ebenfalls in der Europa League.
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So klingen sie, die besten Hits aller Zeiten. Queen bei Antenne NRW. Schönen Mittwochmorgen euch. Morgen wird Jürgen Klopp seinen ersten DFB-Kader bekannt geben. Seinen Kader für die Nations League. Alle sind gespannt. Was laut Kicker-Informationen wohl schon fix ist, ist, dass Said Elmala im Kader stehen wird vom 1. FC Köln. Aha, was sagt ihr dazu? Und wen würdet ihr euch denn noch wünschen im ersten DFB-Kader von Jürgen Klopp? Gerne eine WhatsApp heute Morgen in die Show. 0160 339 7000. Ich bin auch schon sehr gespannt, was da alles kommt. Kommt gut rein in diesen Mittwoch, jetzt mit Blake Rose, Lost.

0: in 60 Sekunden.
1: Ich bin Angela Kress. Guten Morgen. Führungswechsel bei der CDU im Münsterland. Nach der Leihmutterschaftsdebatte rund um Jens Spahn trat dieser am Abend nicht mehr für den Posten als Vorsitzender der CDU Münsterland an. Auf dem Bezirksparteitag entschuldigte Spahn sich für sein Verhalten. Er habe sich davor gedrückt, eine schwierige Debatte zu führen und dadurch sei eine noch schwierigere Debatte entstanden. Neue Vorsitzende der CDU im Münsterland ist NRW-Schulministerin Dorothee Feller, die mit über 95% der Stimmen gewählt wurde. Weil den Kliniken in Dortmund ein eigener Landeplatz fehlt, landen Rettungshubschrauber immer wieder mitten auf einer Innenstadtkreuzung. Mehrfach im Jahr wird dafür der Wallring kurzzeitig gesperrt, damit Patienten schnell in die umliegenden Krankenhäuser gebracht werden können. Erst mit dem Neubau der Kinderklinik soll bis 2031 ein eigener Hubschrauberlandeplatz entstehen. Bis dahin müssen die Piloten weiter auf der Straße landen. Für diese ist es Routine, für viele Autofahrer und Passanten aber immer wieder spektakulär.
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1: Der Herbst ist da, das merkt man heute auch gut am Wetter. Ein Mix aus Sonne, Wolken, Regenwolken und Gewittern ist das heute. Die Temperaturen schaffen es heute maximal auf 20 Grad. Morgen starten wir bewölkt, aber es bleibt dann erstmal trocken. Erst zum Abend kommt dann wieder Regen. Bei ähnlichen Temperaturen wie heute 18 bis 20 Grad.
2: Jetzt das Aktuellste aus der Antenne NRW Verkehrszentrale. Vorsicht auf der A555 Köln Richtung Bonn. Am Kreuz Bonn-Nord auf der Überleitung zur A565 Richtung Meckenheim. Da ist eine ungesicherte Unfallstelle. Auch auf der A3 Köln Richtung Frankfurt zwischen Köln-Delbrück und dem Kreuz Köln-Ost nach einem Unfall noch nichts abgesichert. Auf der A44 Dortmund Richtung Kassel zwischen Lichtenau-Westfeisen und Marsberg liegt ein Reifen auf der Fahrbahn. Auf der A1 Dortmund Richtung Köln im Bereich Schwerte steht außerdem ein defektes Fahrzeug. Habt ihr mehr entdeckt, dann gebt gern Bescheid per WhatsApp an die 0100 60 339 7000.
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3: Guten Morgen! Schönen Start in diesen Mittwoch, an dem es natürlich gleich gute Nachrichten auf die Ohren gibt. Circa 5 Minuten noch, dann eure Good News des Tages. Und es ist eine gute Nachricht über unseren geliebten Kaffee, aber auch alle, die keinen Kaffee mögen. Ja, die sagen, bah, schmeckt mir nicht. Werden sich darüber freuen, wie das sein kann. Ja, ihr hört das in 5 Minuten.

0: Wer jetzt noch schlecht gelaunt ist, der weiß ich auch nicht weiter. Spin Doctors, Two Princes, großartiger Hit bei Antenne NRW, die besten Hits aller Zeiten für euch. Wunderschönen guten Morgen, gleich hört ihr dann unter anderem Miley Cyrus und Dua Lipa bei uns.
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0: Eine gute Nachricht heute Morgen für alle Kaffee-Junkies, aber auch für die unter euch, die gar keinen Kaffee mögen und trotzdem ja morgens irgendwie in Schwung kommen müssen, denn eine kleine Studie hat jetzt gezeigt, man muss den Kaffee gar nicht unbedingt trinken. Ich meine, ich habe auch eine Freundin, die trinkt keinen Kaffee, mag die nicht, aber sie mag den Duft sehr gerne. So, und bei dieser kleinen Studie kam raus, allein der Geruch von frisch gebrühtem Kaffee kann schon nach 5 Minuten die Stimmung und bestimmte Muster der Hirnaktivität verändern. Müdigkeit, Anspannung und auch negative Stimmungen wie Angst, Verwirrtheit und Niedergeschlagenheit gingen zurück. Alles nur durch den herrlichen Duft des Kaffees. Also, das nehmen wir erstmal so mit. Und auch wenn die Forscher selbst die Ergebnisse noch sehr vorsichtig einordnen, nehmt doch ruhig meine Nase voll heute Morgen.
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0: Morgen, die besten Hits aller Zeiten für euch. Ihr hört Antenne NRW, kommt gut rein in den Mittwoch. Ich sag's ganz ehrlich, ich persönlich hab komischerweise noch keine einzige Staffel davon gesehen, weiß aber, dass das viele feiern. Heute Abend startet die neue Staffel The Masked Singer. Sängerin Loi war in der Vergangenheit schon mal mit dabei und sagt, das war eine der krassesten Erfahrungen ihres Lebens.
1: Es wird echt auch, glaube ich, von den Zuschauern ein bisschen unterschätzt, wie anstrengend das tatsächlich ist. Die Kostüme, die Masken sind mega schwer. Man hat einen riesen Kopf auf, ja. So einen Helm. Der auch einfach saugroß ist. Man sieht durch den Helm fast nichts. Je nachdem, wie dann das Licht auch scheint, die Scheinwerfer, siehst du wirklich gar nichts.
0: Krass.
1: Dann musst du teilweise einfach noch performen. Dann hast du einen Abtempo-Song, dann geht es auch auf die Stimme. Ja. Also das darf man echt nicht unterschätzen.
0: Ja, kann ich mir schon vorstellen, dass es hart ist. Also, heute Abend dann die neue Staffel, Staffelstart. The Masked Singer bei ProSieben. Und dann schauen wir mal, wer sich dieses Mal alles so unter den Kostümen versteckt.
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1: Ja, damit wir abschließen können mit dem Sommer 2026. Luis Fonsi und Daddy Yankee, Despacito bei Antenne NRW. Gestern war schon noch schön, ne? War schon noch schön sommerlich. Aber damit ist jetzt Schluss. Der Herbst rückt näher, heute maximal 21 Grad, Wolken immer wieder Regen, nachmittags und abends auch Gewitter und Starkregen möglich. Eieieiei, ich will den Sommer zurück. Kommt gut rein in den Tag. Jetzt mit Adel Tawil bei Antenne NRW. Das sind die besten Hits aller Zeiten.
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1: Ich bin Angela Kress. Guten Morgen. Vor dem höchsten Zivilgericht geht es heute um Corona-Masken. Viele Händler haben das Bundesgesundheitsministerium verklagt. In einigen Verfahren wurde schon entschieden. Ein Urteil des Bundesgerichtshofs könnte aber wegweisend für noch laufende Verfahren sein. Jacqueline Melcher berichtet.
2: Das Bundesgesundheitsministerium hatte im Frühjahr 2020 ein sogenanntes Open-House-Verfahren durchgeführt, bei dem jeder, der wollte, dem Bund für 4,50 Euro das Stück FFP2-Masken verkaufen konnte. Doch es machten viel mehr Firmen mit als erwartet. Bei vielen verweigerte der Bund später die Annahme wegen angeblicher Mängel oder vermeintlich versäumter Fristen. Zahlreiche Händler zogen dagegen vor Gericht.
1: Angesichts der hohen Spritpreise soll es Entlastungen geben. Das hat Bundeskanzler Merz ja gestern angekündigt. Diskutiert wird jetzt über das Wie. Dazu hat sich Merz nämlich noch nicht konkret geäußert. Bundesumweltminister Schneider sagte der ARD am Abend, dass er davon ausgehe, dass die Bundesregierung die Mehrwertsteuer für Benzin und Diesel senken werde. Die Zahl unerledigter Ermittlungsverfahren der Staatsanwaltschaften in Nordrhein-Westfalen hat einen Höchststand der vergangenen Jahre erreicht. Zur Jahresmitte waren es 300.100, wie eine Recherche der Deutschen Richterzeitung ergab. Ein Jahr zuvor waren es noch rund 217.

0: 1000 offene Verfahren. Dieser Anstieg, trotz aller Bemühungen, den Berg abzubauen, dürfte zu einem erheblichen Teil auf die Flut neuer Verfahren zurückzuführen sein. Der NRW-Landtag steigt heute in die Beratungen über den Landeshaushalt für das kommende Jahr ein. Finanzminister Obtendrenk bringt den 115,5 Milliarden Euro umfassenden Rekordetat ins Parlament ein. Größter Etatposten bleibt die Bildung. Für Kinder, Schule, Hochschule und Kitas sind 44,4 Milliarden Euro vorgesehen, 800 Millionen mehr als 2026. Bis Ende des Jahres soll der Haushalt stehen.
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0: Der Herbst ist da, das merkt man heute auch gut am Wetter. Ein Mix aus Sonne, Wolken, Regenwolken und Gewittern ist das heute. Die Temperaturen schaffen es heute maximal auf 20 Grad. Morgen starten wir bewölkt, aber es bleibt dann erstmal trocken. Erst zum Abend kommt dann wieder Regen. Bei ähnlichen Temperaturen wie heute 18 bis 20 Grad.
2: Jetzt das Aktuellste aus der Antenne NRW Verkehrszentrale. Vorsicht auf der A3 Köln Richtung Frankfurt zwischen Köln-Delbrück und Kreuz Köln-Ost, da ist eine ungesicherte Unfallstelle. Auf der A1 Hansa-Linie Bremen Richtung Osnabrück zwischen Bramsche und Osnabrück-Hafen läuft nach einem Unfall die Aufnahme, dort ist die Fahrbahn auf einen Streifen verengt. Auf der A1 Hansa-Linie Bremen Richtung Osnabrück zwischen Bramsche und Osnabrück-Hafen braucht ihr mindestens 10 Minuten länger. Auf der A3 Arnheim Richtung Köln zwischen Kreuz Oberhausen und Kreuz Kaiserberg plant etwa 9 Minuten mehr ein. Auf der A40 Dortmund Richtung Duisburg zwischen Dreieck Bochum West und Essen-Frillendorf habt ihr stockenden Verkehr, es dauert ungefähr 8 Minuten länger. Habt ihr mehr entdeckt, dann gebt gern Bescheid per WhatsApp an die 0160 339 7000.
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3: Guten Morgen, schönen Start in den Mittwoch euch. Freunde, wenn der Liter Benzin dann doch irgendwann 3 Euro kostet, müssen wir irgendwo anders wieder Geld sparen. Aber vielleicht habe ich noch eine ganz gute Möglichkeit. Was würdet ihr sagen, wenn ich euch sage, dass es jetzt eine Rezepte-App gibt, die sich bei den Rezepten an den Supermarktangeboten in eurer Nähe orientiert? Ha? Klingt nicht schlecht, oder? So, wie genau das funktioniert, was das für eine App ist, darüber quatschen wir in 5 Minuten bei mir.
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0: Guten Morgen euch, mit Nico Santos und Topic, Would I Lie to You bei Antenne NRW. Das sind die besten Hits aller Zeiten für euch. Gleich haben wir noch mehr davon, unter anderem von Alvaro Soler und davor noch Shania Twain. Da dürfte sich euer Geldbeutel durchaus freuen und zusätzlich noch die gute Nachricht, dass ihr wisst, was auf den Tisch kommt, denn es gibt eine neue Rezepte-App und jetzt passt auf, die orientiert sich an den Sonderangeboten in den Supermärkten um die Ecke. Das klingt nicht so schlecht, ne? Diese App heißt Sparchef, entwickelt hat die Christian Busch, der ist bei mir in der Show. Guten Morgen, hallo.
1: Ja, einen wunderschönen guten Morgen. Grüß dich, Marc.
0: Wie funktioniert der Spaß?
1: Das ist eigentlich ziemlich einfach. Du sagst der App, in welchen Supermärkten du regelmäßig einkaufen gehst, dann sagst du noch ein paar Ecken und Kanten, die du der App mitgehst, wie zum Beispiel, möchte ich jetzt vegetarisch kochen, und dann geht's eigentlich schon los und unsere KI erstellt dir dann automatisch, basierend auf den Angeboten in diesen Supermärkten, die du gewählt hast, geeignete Rezepte für dich.
0: Das heißt auch, Leute, die eine Glutenunverträglichkeit haben oder Zöliakie, können das da direkt angeben.
1: Genau so ist es, und die KI lässt es in die Rezepte einfließen und so sind auch deine Allergene gut abgedeckt.
0: Und ist das dann so, wenn ich ein Rezept angezeigt bekomme mit Sonderangeboten, dass sich das dann auf einen der Supermärkte beschränkt oder muss ich dann schon so eine Tour ablaufen?
1: Nee, das ist genau das Problem, was viele Apps draußen auf dem Markt haben. Also normalerweise fängst du aus der Rezeptsichtweise an. Das heißt, du kriegst ein paar Rezepte vorgeschlagen, kannst dann sagen, das Rezept mag ich und das nicht. Und dann, wenn es an das Einkaufen geht, sagt die App dir, okay, jetzt musst du aber in den Markt gehen und in den Markt und in den Markt, um auch wirklich zu sparen. Bei Sparchef ist es genau andersrum. Das heißt, du sagst, ich gehe nur regelmäßig in den Markt einkaufen oder in den. Und dann nimmt das die App und sagt, okay, dann nehme ich Angebote aus genau diesen Märkten und baue daraus die Gerichte und nicht andersrum.
0: Also, dann würde ich mal sagen, einfach mal testen für den nächsten Wochenplan. Ich bin ja so ein Spießer, wir machen ja einen Wochenplan, was es wann zu essen gibt, ne?
1: Kenn ich.
0: Also, wenn ihr das mal ausprobieren wollt, Sparchef heißt diese neue Rezepte-App, die sich an den Sonderangeboten in den Supermärkten und Discountern orientiert, also in die ihr auch geht. Wenn ihr den direkten Link hin wollt, schickt mir eine WhatsApp, schicke ich euch zu. Vielen Dank an Christian Busch, du hast die App entwickelt. Vielen Dank dafür.
1: Gerne.
0: Wie gesagt, wenn ihr den direkten Link wollt, einfach eine WhatsApp an mich. 0160 339 7000. Schönen Start euch in den Tag. 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
1: Ja, ein bisschen Sommer für unsere Ohren, während der Herbst näher rückt. Alvaro Soler bei Antenne NRW, die besten Hits aller Zeiten für euch. Guten Morgen. Und darüber spricht NRW an diesem Morgen. Wir schauen mal in die dritte Liga. Da wurde gestern gekickt und die Fortuna konnte das Spiel in Regensburg drehen. Nach 1:0 Rückstand hat Düsseldorf 1:2 gewonnen. Außerdem hat gestern Duisburg zu Hause gegen den TSV Havelse 2:1 gewonnen. Meppen gegen Viktoria Köln 1:3. Verl bei Groß Asbach 1:1. Und Alemannia Aachen hat in Würzburg 1:0 verloren. Heute dann Preußen Münster zu Hause gegen Saarbrücken, Essen in Mannheim und Fortuna Köln zu Hause gegen Wiesbaden. Soweit dieses Update. Und auch darüber spricht Nordrhein-Westfalen heute. Bundeskanzler Friedrich Merz hat ja angekündigt, uns bei den hohen Spritkosten zu entlasten. Das Wie ist noch nicht geklärt. Da gab es noch keine Details. Das Thema könnte natürlich aber auch Thema in der heutigen Kabinettssitzung sein. Und wir halten euch da auf jeden Fall auf dem Laufenden.
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2: Ich bin Angela Kress. Guten Morgen. Die Zahl unerledigter Ermittlungsverfahren der Staatsanwaltschaften in Nordrhein-Westfalen hat einen Höchststand der vergangenen Jahre erreicht. Zur Jahresmitte waren es 300.100, wie eine Recherche der Deutschen Richterzeitung ergab. Ein Jahr zuvor waren es noch rund 270.000 offene Verfahren. Dieser Anstieg, trotz aller Bemühungen, den Berg abzubauen, dürfte zu einem erheblichen Teil auf die Flut neuer Verfahren zurückzuführen sein. Der NRW-Landtag steigt heute in die Beratungen über den Landeshaushalt für das kommende Jahr ein. Finanzminister Obtendrenk bringt den 115,5 Milliarden Euro umfassenden Rekordetat ins Parlament ein. Größter Etatposten bleibt die Bildung. Für Kinder, Schule, Hochschule und Kitas sind 44,4 Milliarden Euro vorgesehen, 800 Millionen mehr als 2026. Bis Ende des Jahres soll der Haushalt stehen.
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2: Der Herbst ist da, das merkt man heute auch gut am Wetter. Ein Mix aus Sonne, Wolken, Regenwolken und Gewittern ist das heute. Die Temperaturen schaffen es heute maximal auf 20 Grad. Morgen starten wir bewölkt, aber es bleibt dann erstmal trocken. Erst zum Abend kommt dann wieder Regen. Bei ähnlichen Temperaturen wie heute 18 bis 20 Grad.
3: Jetzt das Aktuellste aus der Antenne NRW Verkehrszentrale. Vorsicht auf der A3 Köln Richtung Frankfurt zwischen Köln-Delbrück und Kreuz Köln-Ost, da ist eine ungesicherte Unfallstelle. Auf der A1 Hansa-Linie Bremen Richtung Osnabrück zwischen Bramsche und Osnabrückhafen läuft nach einem Unfall die Aufnahme, dort ist die Fahrbahn auf einen Streifen verengt. Auf der A1 Hansa-Linie Bremen Richtung Osnabrück zwischen Bramsche und Osnabrückhafen braucht ihr mindestens 10 Minuten länger. Auf der A3 Arnheim Richtung Köln zwischen Kreuz Oberhausen und Kreuz Kaiserberg plant etwa 9 Minuten mehr ein. Auf der A40 Dortmund Richtung Duisburg zwischen Dreieck Bochum West und Essen-Frillendorf habt ihr stockenden Verkehr, es dauert ungefähr 8 Minuten länger. Habt ihr mehr entdeckt, dann gebt gern Bescheid per WhatsApp an die 0160 339 7000.
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4: Guten Morgen! Damit ihr ein bisschen planen könnt, schauen wir mittwochs schon, was donnerstags im Kino anläuft. Gleich gibt's hier Kino und Couch, euer Film- und Serien-Update. Und da schauen wir auf einen neuen Action-Thriller, in dem eine Leber dafür verantwortlich ist. Ja, eine Leber. Dass es eine wilde Verfolgungsjagd durch Australien gibt. Was das für ein Film ist, darüber quatschen wir in 5 Minuten. Bleibt mal dabei.
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0: Schönen Mittwoch euch. Antenne NRW ist hier. Wir spielen euch die besten Hits aller Zeiten.
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0: Wir schauen mittwochs schon, was donnerstags anläuft, damit ihr auch ein bisschen planen könnt. Morgen startet ein neuer Action-Thriller, unter anderem mit Owen Wilson, Runner. So heißt dieser Film, geht um ein lebenswichtiges Paket und um eine wilde Verfolgungsjagd quer durch Australien. Und Sebastian Will aus unserer Kinoredaktion hat diesen Film für euch schon mal unter die Lupe genommen.
2: In Runner zählt von Anfang an jede Minute. Ex-Elite-Soldat Hank, gespielt von Alan Ritchson, arbeitet inzwischen als Kurier für besonders heikle Aufträge. Diesmal geht es aber nicht um Geld oder Waffen, sondern um etwas wirklich Lebenswichtiges.
3: Okay, was steht auf dem Plan?
4: Es geht um ein sehr krankes kleines Mädchen. Du lieferst ihr eine neue Leber. Wenn sie die heute nicht bekommt, dann wird sie sterben.
2: Und genau dadurch bekommt der Film sofort Druck. Denn diese Lieferung darf auf keinen Fall verloren gehen. Aber der Transporter bleibt nicht lange unbemerkt. Ein Verbrecherboss erfährt von der Spenderleber und will sie um jeden Preis haben.
5: Ich hätte eine Frage. Wie viel ist so ein Ding auf dem Schwarzmarkt wert?
6: Ist quasi unbezahlbar.
5: Das Paket sichern.
2: Und ab da wird aus dem medizinischen Notfall eine gnadenlose Verfolgungsjagd. Hank bekommt dabei Unterstützung vom medizinischen Kurier Ben, gespielt von Owen Wilson, der auf dem Beifahrersitz so gar nicht nach Actionheld aussieht. Und so rast dieses ungleiche Paar quer durch Australien, während eine Killertruppe immer näher kommt. Und bei all der Action geht es am Ende immer nur um das Leben eines kleinen Mädchens.
7: Wird sie jetzt sterben?
8: Ich weiß, was für eine Angst du hast.
9: Aber nichts wird uns davon abhalten, zu dir zu kommen.
0: Dankeschön, Sebastian. Runner startet morgen in den Kinos, falls ihr reinschaut. Ganz viel Spaß euch.
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0: Morgen mit Rob Thomas bei Antenne NRW. Die besten Hits aller Zeiten für euch. Gleich unter anderem Melissa Etheridge. Like the way I do. Ich muss sagen, ein bisschen traurig macht mich dieser Morgen schon, denn gestern gab es wohl den letzten Sommertag 2026 und ich liebe Sommer und den Frühling natürlich auch, aber nicht das, was jetzt kommt, diesen düsteren Herbst. Michaela hat sich dazu schon in die Show gemeldet, bei ihr ist es anders.
1: Ich freue mich auf den Herbst, ich freue mich auf den Winter, ich liebe diese kalten, noch verregneten Tage. Der Herbst ist total bunt, ist so total schön draußen, man kann matschen gehen, mit Kind macht es noch mehr Spaß. Ich packe mir den Kuppelstiefel mit ein und los geht's. Also ich freue mich sehr über den Herbst und auf die dunkle Jahreszeit.
0: Ja, also freut mich für dich, Michaela. Ich kann es nur überhaupt nicht nachvollziehen. Also, Frage in die Runde. Sommer jetzt wohl durch? Was macht das mit euch? Schickt gerne meine Nachricht in die Show.
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Melissa Etheridge, Like the Way I Do, das ist der Sound von Antenne NRW. Die besten Hits aller Zeiten für euch. Schönen guten Morgen, 8:04 ist es und wir schauen mal ganz kurz zusammen auf die Straßen. Vorsicht bitte an der A57 Krefeld in Richtung Köln, denn zwischen Köln-Worringen und Köln-Chorweiler eine ungesicherte Unfallstelle. Also passt mir da auf. Was sonst los ist auf den Straßen, hört ihr gleich 8:15 direkt aus der Antenne NRW Verkehrszentrale. Shawn Mendes jetzt für euch, gute Fahrt.

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1: Ich bin Angela Kress. Guten Morgen. Die Spritpreise sind zuletzt wieder stark nach oben gegangen. Kanzler Merz hat deshalb Entlastungen angekündigt. Jetzt wird darüber diskutiert, wie die aussehen sollen, und das könnte zu neuem Streit in der Koalition führen. Die SPD will Übergewinne bei den Mineralölkonzernen abschöpfen. Diesen Schritt lehnt der Kanzler bisher ab. Bremens Bürgermeister Bovenschulte mahnte im ZDF zur Eile.
2: Es müssen jetzt schnell Entscheidungen getroffen werden, weil die Situation an den Zapfsäulen einfach unerträglich ist. Die Menschen müssen entlastet werden, und da zählt jetzt eigentlich jeder Tag.
1: Eine hundertprozentige Lösung werde es nicht geben, so Bovenschulte. Die Bundesregierung will Konsequenzen aus dem islamistischen Terroranschlag beim Christopher Street Day in Berlin ziehen. Das Bundeskabinett soll heute einen 10-Punkte-Plan beraten. Der sieht unter anderem eine Mindestfreiheitsstrafe von einem Jahr für besonders gefährliche Körperverletzungen mit Messern und anderen gefährlichen Werkzeugen vor. Bisher liegt die Mindeststrafe bei einem halben Jahr. Führungswechsel bei der CDU im Münsterland. Nach der Leihmutterschaftsdebatte rund um Jens Spahn trat dieser am Abend nicht mehr für den Posten als Vorsitzender der CDU Münsterland an. Auf dem Bezirksparteitag entschuldigte Spahn sich für sein Verhalten. Er habe sich davor gedrückt, eine schwierige Debatte zu führen, und dadurch sei eine noch schwierigere Debatte entstanden. Neue Vorsitzende der CDU im Münsterland ist NRW-Schulministerin Dorothee Feller, die mit über 95% der Stimmen gewählt wurde. In Dortmund findet gerade die Fachmesse Intertabak statt. Die Zigarrenindustrie blickt dabei mit Sorge auf geplante Erhöhungen der Tabaksteuer. Der Geschäftsführer des Bundesverbands Mehrlein sagte, dadurch könnten Preise um 50-60% steigen. In Deutschland gibt es Verbandsangaben zufolge 7 Firmen, die Zigarren herstellen, 5 davon in NRW. Die Bundesregierung plant, Steuern auf Tabakprodukte über 4 Jahre regelmäßig zu erhöhen.
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1: Der Herbst ist da, das merkt man heute auch gut am Wetter. Ein Mix aus Sonne, Wolken, Regenwolken und Gewittern ist das heute. Die Temperaturen schaffen es heute maximal auf 20 Grad. Morgen starten wir bewölkt, aber es bleibt dann erstmal trocken. Erst zum Abend kommt dann wieder Regen. Bei ähnlichen Temperaturen wie heute 18 bis 20 Grad.
3: Jetzt das Aktuellste aus der Antenne NRW Verkehrszentrale. Auf der A45 Hagen Richtung Dortmund steht ihr zwischen Kreuz Hagen und Kreuz Dortmund-Witten im Stau. Da braucht ihr mindestens 22 Minuten länger. Auf der A3 Arnheim Richtung Köln wird es zwischen Kreuz Oberhausen und Kreuz Kaiserberg zäh. Plant da rund 18 Minuten mehr ein. Auf der A57 Nimwegen Richtung Köln stockt es zwischen Kamp Lindfort und dem Kreuz Meerbusch. Da kommen mindestens 15 Minuten plus dazu. Und auf der A40 Dortmund Richtung Duisburg läuft es zwischen Dreieck Bochum West und Dreieck Essen Ost nur stockend. Rechnet damit ungefähr 14 Minuten mehr. Habt ihr mehr entdeckt? Dann gebt gern Bescheid per WhatsApp an die 0160 339 7000.
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4: Kurz nach 8, guten Morgen. Und an diesem Mittwochmorgen werde ich mal was für das Image der Stiefmütter tun. Denn wenn man Stiefmutter hört, hört man eigentlich gleich direkt immer die böse Stiefmutter, oder? Ich finde das ein komisches Wort. So, wie ich heute Morgen auf dieses Thema komme und wie ich das Image der Stiefmütter, aber auch der Stiefväter verbessern werde, all das in 5 Minuten hier bei mir.
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Morgen, Antenne NRW ist hier, kommt gut rein in den Mittwoch. Wir spielen euch die besten Hits aller Zeiten, haben gleich unter anderem Mika für euch und davor noch George Michael. Das ist ein ganz interessanter Tag heute, der 16. September 2026, denn heute ist der Tag der Stieffamilie. Ja, ich bin ja selbst Scheidungskind und ich habe mal eine Frage an euch. Findet ihr auch, dass Stief irgendwie immer so böse klingt? Stiefvater, Stiefmutter, das klingt immer so ein bisschen, als wären die Monster, oder? Also meldet euch gerne mal, ob ihr wisst, was ich meine. Wahrscheinlich hat man auch so ein bisschen das Gefühl, weil es in Märchen so oft die böse Stiefmutter gibt. Und deswegen, also finde ich zumindest, ein ganz guter Tipp von mir, vielleicht könnt ihr damit was anfangen, wie ich das seit langer Zeit bei meiner, gut, jetzt sage ich es nochmal, Stiefmutter handhabe. Ich sag ganz einfach Bonusmutter zu ihr. Das klingt doch gleich viel süßer, oder? Gut, oder eben Mama oder Papa, das geht natürlich auch. Also sagt gerne mal, wie ihr das handhabt und ob ihr auch im Team Scheidungskinder seid. Hier ist Antenne NRW mit den besten Hits aller Zeiten. Schönen Morgen euch.

0: Mika und Happy Ending bei Antenne NRW. Die besten Hits aller Zeiten für euch. Guten Morgen und wir haben noch mehr Hits für euch gleich, unter anderem von ABBA. So, wir werden sportlich an diesem Morgen, aber ohne uns zu bewegen. Das am besten, ne? Wir können schön sitzen bleiben, unser Käffchen trinken und schauen, was los ist. Letzte Woche gab es ja Champions League, diese Woche ist Europa League angesagt. Heute Abend Bayer Leverkusen gegen den slowenischen Meister Celje. So, ich hoffe, ich habe das jetzt richtig ausgesprochen. Vielleicht spricht ja jemand von euch Slowenisch und kann mir da kurz Rückmeldung geben. Anpfiff heute Abend, 21 Uhr. Morgen Abend dann übrigens noch Hoffenheim auf Kreta, ebenfalls in der Europa League.
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Mit Aber in den Mittwochmorgen. Dancing Queen bei Antenne NRW. Das sind die besten Hits aller Zeiten für euch. 8.24 Uhr ist es. Wir bringen euch gleich auf den aktuellen Stand der Dinge. Gleich für euch NRW in 60 Sekunden. Und da quatschen wir auch über den Führungswechsel bei der CDU im Münsterland. Nach der Leihmutterschaftsdebatte rund um Jens Spahn ist der gestern Abend nicht mehr für den Posten als Vorsitzender der CDU Münsterland angetreten. Was er vor Ort gesagt hat und wer übernommen hat, all das gleich gegen 8:30 bei uns in NRW in 60 Sekunden. Und Ava Max gibt's jetzt auf die Ohren. Ich bin Marc Neugebauer. Schön, dass ihr dabei seid.

0: in 60 Sekunden.
1: Ich bin Angela Kress. Guten Morgen. Führungswechsel bei der CDU im Münsterland. Nach der Leihmutterschaftsdebatte rund um Jens Spahn trat dieser am Abend nicht mehr für den Posten als Vorsitzender der CDU Münsterland an. Auf dem Bezirksparteitag entschuldigte Spahn sich für sein Verhalten. Er habe sich davor gedrückt, eine schwierige Debatte zu führen und dadurch sei eine noch schwierigere Debatte entstanden. Neue Vorsitzende der CDU im Münsterland ist NRW-Schulministerin Dorothee Feller, die mit über 95% der Stimmen gewählt wurde. In Dortmund findet gerade die Fachmesse Intertabak statt. Die Zigarrenindustrie blickt dabei mit Sorge auf geplante Erhöhungen der Tabaksteuer. Der Geschäftsführer des Bundesverbands Mehrlein sagte, dadurch könnten Preise um 50-60% steigen. In Deutschland gibt es Verbandsangaben zufolge 7 Firmen, die Zigarren herstellen, 5 davon in NRW. Die Bundesregierung plant, Steuern auf Tabakprodukte über 4 Jahre regelmäßig zu erhöhen.
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1: Der Herbst ist da, das merkt man heute auch gut am Wetter. Ein Mix aus Sonne, Wolken, Regenwolken und Gewittern ist das heute. Die Temperaturen schaffen es heute maximal auf 20 Grad. Morgen starten wir bewölkt, aber es bleibt dann erstmal trocken. Erst zum Abend kommt dann wieder Regen. Bei ähnlichen Temperaturen wie heute 18 bis 20 Grad.
2: Jetzt das Aktuellste aus der Antenne NRW Verkehrszentrale. Auf der A45 Hagen Richtung Dortmund steht ihr zwischen Kreuz Hagen und Kreuz Dortmund-Witten im Stau. Da braucht ihr mindestens 22 Minuten länger. Auf der A3 Arnheim Richtung Köln wird es zwischen Kreuz Oberhausen und Kreuz Kaiserberg zäh. Plant da rund 18 Minuten mehr ein. Auf der A57 Nimwegen Richtung Köln stockt es zwischen Kamp Lindfort und dem Kreuz Meerbusch. Da kommen mindestens 15 Minuten plus dazu. Und auf der A40 Dortmund Richtung Duisburg läuft es zwischen Dreieck Bochum West und Dreieck Essen Ost nur stockend. Rechnet damit ungefähr 14 Minuten mehr. Habt ihr mehr entdeckt? Dann gebt gern Bescheid per WhatsApp an die 0160 339 7000.
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3: Guten Morgen, schönen Start in diesen Mittwoch, an dem es natürlich gleich gute Nachrichten auf die Ohren gibt. Circa 5 Minuten noch, dann eure Good News des Tages. Und es ist eine gute Nachricht über unseren geliebten Kaffee, aber auch alle, die keinen Kaffee mögen. Ja, die sagen, bah, schmeckt mir nicht, werden sich darüber freuen, wie das sein kann. Ja, ihr hört das in 5 Minuten.
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0: Schöner Ohrwurm, Hanson, Mbapp bei Antenne NRW. Das sind die besten Hits aller Zeiten für euch. Guten Morgen.
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0: Eine gute Nachricht heute Morgen für alle Kaffee-Junkies, aber auch für die unter euch, die gar keinen Kaffee mögen und trotzdem ja morgens irgendwie in Schwung kommen müssen, denn eine kleine Studie hat jetzt gezeigt, man muss den Kaffee gar nicht unbedingt trinken. Ich meine, ich habe auch eine Freundin, die trinkt keinen Kaffee, mag die nicht, aber sie mag den Duft sehr gerne. So, und bei dieser kleinen Studie kam raus, allein der Geruch von frisch gebrühtem Kaffee kann schon nach 5 Minuten die Stimmung und bestimmte Muster der Hirnaktivität verändern. Müdigkeit, Anspannung und auch negative Stimmungen wie Angst, Verwirrtheit und Niedergeschlagenheit gingen zurück. Alles nur durch den herrlichen Duft des Kaffees. Also, das nehmen wir erstmal so mit. Und auch wenn die Forscher selbst die Ergebnisse noch sehr vorsichtig einordnen, nehmt doch ruhig meine Nase voll heute Morgen.
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0: Eddie Money, Take Me Home Tonight. Das ist der Sound von Antenne NRW. Wir spielen euch die besten Hits aller Zeiten. Guten Morgen. Ich sag's ganz ehrlich, ich persönlich hab komischerweise noch keine einzige Staffel davon gesehen, weiß aber, dass das viele feiern. Heute Abend startet die neue Staffel The Masked Singer. Sängerin Loi war in der Vergangenheit schon mal mit dabei und sagt, das war eine der krassesten Erfahrungen ihres Lebens.
1: Es wird echt auch, glaube ich, von den Zuschauern ein bisschen unterschätzt, wie anstrengend das tatsächlich ist. Die Kostüme, die Masken sind mega schwer. Man hat einen riesen Kopf auf, ja, so einen Helm. Der auch einfach saugroß ist. Man sieht durch den Helm fast nichts. Je nachdem, wie dann das Licht auch scheint, die Scheinwerfer, siehst du wirklich gar nichts.
0: Krass.
1: Dann musst du teilweise einfach noch performen. Dann hast du einen Abtempo-Song, dann geht es auch auf die Stimme. Ja. Also das darf man echt nicht unterschätzen.
0: Ja, kann ich mir schon vorstellen, dass es hart ist. Also, heute Abend dann die neue Staffel, Staffelstart. The Masked Singer bei ProSieben. Und dann schauen wir mal, wer sich dieses Mal alles so unter den Kostümen versteckt.
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Enrique Iglesias und Jean-Paul bei Antenne NRW. Die besten Hits aller Zeiten für euch. Kommt gut rein in den Mittwoch. Wunderschönen guten Morgen um 9:04 und wir schauen kurz auf die Straßen. Länger dauert es heute Morgen an der A46. Heinsberg Richtung Düsseldorf zwischen Jüchen und Kapellen. 20 Minuten länger unterwegs. Momentan 4 Kilometer Stau nach einem Unfall. Also kalkuliert das mit ein. Hoffe, ihr steckt da nicht drin. Was sonst los ist auf den Straßen in NRW, das hört ihr dann gleich kurz nach 9 direkt aus der Antenne NRW Verkehrszentrale. Gute Fahrt euch!

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1: Ich bin Angela Kress. Guten Morgen. Störungen, Spionage, Sabotage, Drohnen werden zur realen Gefahr, aber trotzdem fehlt es oft an Schutzmaßnahmen. Das zeigt eine Umfrage, die unter anderem der Bundesverband für den Schutz kritischer Infrastrukturen durchgeführt hat. Ursula Winkler berichtet.
2: Mehr als 100 Unternehmen aus der sogenannten kritischen Infrastruktur wurden befragt, also etwa staatliche Institutionen, Verkehrsunternehmen oder Energie- und Wasserversorger. Und mehr als jedes zweite Unternehmen sagt, in den letzten Monaten haben wir verdächtige Drohnenflüge wahrgenommen, aber ähnlich viele geben zu, wir haben bisher keine Maßnahmen dagegen umgesetzt.
1: Nachdem die Spritpreise immer weiter in die Höhe klettern, hat Bundeskanzler Merz schnelle Hilfe versprochen. Jetzt wird unter anderem darüber diskutiert, wie das finanziert werden soll. Bundeswirtschaftsministerin Reiche lehnt zentrale Forderungen der SPD ab, wie es aus Ministeriumskreisen hieß. Eine Übergewinnsteuer für Extraprofite der Mineralölkonzerne etwa sei rechtlich wie wirtschaftlich problematisch. Der NRW-Landtag steigt heute in die Beratungen über den Landeshaushalt für das kommende Jahr ein. Finanzminister Obtendrenk bringt den 115,5 Milliarden Euro umfassenden Rekordetat ins Parlament ein. Größter Etatposten bleibt die Bildung. Für Kinder, Schule, Hochschule und Kitas sind 44,4 Milliarden Euro vorgesehen, 800 Millionen mehr als 2026. Bis Ende des Jahres soll der Haushalt stehen. Die Zahl unerledigter Ermittlungsverfahren der Staatsanwaltschaften in Nordrhein-Westfalen hat einen Höchststand der vergangenen Jahre erreicht. Zur Jahresmitte waren es 300.100, wie eine Recherche der Deutschen Richterzeitung ergab. Ein Jahr zuvor waren es noch rund 270.000 offene Verfahren. Dieser Anstieg, trotz aller Bemühungen, den Berg abzubauen, dürfte zu einem erheblichen Teil auf die Flut neuer Verfahren zurückzuführen sein.
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1: Mal mehr, mal weniger Wolken sind gerade unterwegs. Gebietsweise bekommen wir auch Schauer ab. Am Nachmittag und Abend kann es dann auch einzelne Gewitter mit Starkregen geben. Die Höchstwerte erreichen 17 bis 21 Grad. Morgen ist es erstmal wolkig, aber trocken. Im Laufe des Tages kommen dann von Nordwesten mehr Wolken und am Abend auch wieder Regen. Die Temperaturen werden ähnlich wie heute, 18 bis 20 Grad.
3: Jetzt das Aktuellste aus der Antenne NRW Verkehrszentrale. Auf der A3 Arnheim Richtung Köln zwischen Dienstlaken Süd und Duisburg-Wedau steht ihr im Stau. Da braucht ihr mindestens 23 Minuten länger. Auf der A45 Gießen Richtung Dortmund zwischen Hagen Süd und Dortmund Süd kommen nochmal mindestens 17 Minuten plus dazu. Auf der A57 Nimwegen Richtung Köln zwischen Kamp-Lindfort und dem Kreuz Meerbusch läuft es stockend, plant etwa 16 Minuten mehr ein. Und auf der A45 Dortmund Richtung Hagen zwischen dem Kreuz Dortmund Nordwest und dem Kreuz Dortmund West geht auch kaum was. Hier dauert es mindestens 12 Minuten länger. Habt ihr mehr entdeckt? Dann gebt gern Bescheid per WhatsApp an die 0160 339 7000.
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4: Guten Morgen, schönen Start in den Mittwoch euch. Freunde, wenn der Liter Benzin dann doch irgendwann 3 Euro kostet, müssen wir irgendwo anders wieder Geld sparen. Aber vielleicht habe ich noch eine ganz gute Möglichkeit. Was würdet ihr sagen, wenn ich euch sage, dass es jetzt eine Rezepte-App gibt, die sich bei den Rezepten an den Supermarktangeboten in eurer Nähe orientiert? Klingt nicht schlecht, oder? So, wie genau das funktioniert, was das für eine App ist, darüber quatschen wir in 5 Minuten bei mir.
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0: Toller Hit von The Kid LAROI und Justin Bieber. Stay bei Antenne NRW, die besten Hits aller Zeiten für euch. Guten Morgen. Da dürfte sich euer Geldbeutel durchaus freuen und zusätzlich noch die gute Nachricht, dass ihr wisst, was auf den Tisch kommt, denn es gibt eine neue Rezepte-App und jetzt passt auf, die orientiert sich an den Sonderangeboten in den Supermärkten um die Ecke. Das klingt nicht so schlecht, ne? Diese App heißt Sparchef, entwickelt hat die Christian Busch, der ist bei mir in der Show. Guten Morgen, hallo.
1: Ja, einen wunderschönen guten Morgen. Grüß dich, Marc.
0: Wie funktioniert der Spaß?
1: Das ist eigentlich ziemlich einfach. Du sagst der App, in welchen Supermärkten du regelmäßig einkaufen gehst, dann sagst du noch ein paar Ecken und Kanten, die du der App mitgibst, wie zum Beispiel, möchte ich jetzt vegetarisch kochen, und dann geht es eigentlich schon los und unsere KI erstellt dir dann automatisch, basierend auf den Angeboten in diesen Supermärkten, die du gewählt hast, geeignete Rezepte für dich.
0: Das heißt auch, Leute, die eine Glutenunverträglichkeit haben oder Zöliakie, können das da direkt angeben.
1: Genau so ist es, und die KI lässt es in die Rezepte einfließen und so sind auch deine Allergene gut abgedeckt.
0: Und ist das dann so, wenn ich ein Rezept angezeigt bekomme mit Sonderangeboten, dass sich das dann auf einen der Supermärkte beschränkt oder muss ich dann schon so eine Tour ablaufen?
1: Nee, das ist genau das Problem, was viele Apps draußen auf dem Markt haben. Also normalerweise fängst du aus der Rezeptsichtweise an. Das heißt, du kriegst ein paar Rezepte vorgeschlagen, kannst dann sagen, das Rezept mag ich und das nicht. Und dann, wenn es an das Einkaufen geht, sagt die App dir, okay, jetzt musst du aber in den Markt gehen und in den Markt und in den Markt, um auch wirklich zu sparen. Bei Sparchef ist es genau andersrum. Das heißt, du sagst, ich gehe nur regelmäßig in den Markt einkaufen oder in den. Und dann nimmt das die App und sagt, okay, dann nehme ich Angebote aus genau diesen Märkten und baue daraus die Gerichte und nicht andersrum.
0: Also, dann würde ich mal sagen, einfach mal testen für den nächsten Wochenplan. Ich bin ja so ein Spießer, wir machen ja einen Wochenplan, was es wann zu essen gibt, ne?
1: Kenn ich.
0: Also, wenn ihr das mal ausprobieren wollt, Sparchef heißt diese neue Rezepte-App, die sich an den Sonderangeboten in den Supermärkten und Discountern orientiert, also in die ihr auch geht. Wenn ihr den direkten Link hin wollt, schickt mir eine WhatsApp, schicke ich euch zu. Vielen Dank an Christian Busch, du hast die App entwickelt. Vielen Dank dafür.
1: Gerne.
0: Wie gesagt, wenn ihr den direkten Link wollt, einfach eine WhatsApp an mich. 0160 339 7000. Schönen Start euch in den Tag. 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

0: Mit Lenny Kravitz in den Mittwoch. Antenne NRW hier mit den besten Hits aller Zeiten. Wunderschönen guten Morgen. Gleich hört ihr dann unter anderem Alicia Keys bei uns. Und darüber spricht NRW an diesem Morgen. Wir schauen mal in die dritte Liga. Da wurde gestern gekickt und die Fortuna konnte das Spiel in Regensburg drehen. Nach 1:0 Rückstand hat Düsseldorf 1:2 gewonnen. Außerdem hat gestern Duisburg zu Hause gegen den TSV Havelse 2:1 gewonnen. Meppen gegen Viktoria Köln 1:3. Verl bei Groß Asbach 1:1. Und Alemannia Aachen hat in Würzburg 1:0 verloren. Heute dann Preußen Münster zu Hause gegen Saarbrücken, Essen in Mannheim und Fortuna Köln zu Hause gegen Wiesbaden. Soweit dieses Update. Und auch darüber spricht Nordrhein-Westfalen heute. Bundeskanzler Friedrich Merz hat ja angekündigt, uns bei den hohen Spritkosten zu entlasten. Das Wie ist noch nicht geklärt. Da gab es noch keine Details. Das Thema könnte natürlich aber auch Thema in der heutigen Kabinettssitzung sein. Und wir halten euch da auf jeden Fall auf dem Laufenden.
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1: Ich bin Angela Kress. Guten Morgen. Der NRW-Landtag steigt heute in die Beratungen über den Landeshaushalt für das kommende Jahr ein. Finanzminister Obtendrenk bringt den 115,5 Milliarden Euro umfassenden Rekordetat ins Parlament ein. Größter Etatposten bleibt die Bildung. Für Kinder, Schule, Hochschule und Kitas sind 44,4 Milliarden Euro vorgesehen, 800 Millionen mehr als 2026. Bis Ende des Jahres soll der Haushalt stehen. Die Zahl unerledigter Ermittlungsverfahren der Staatsanwaltschaften in Nordrhein-Westfalen hat einen Höchststand der vergangenen Jahre erreicht. Zur Jahresmitte waren es 300.100, wie eine Recherche der Deutschen Richterzeitung ergab. Ein Jahr zuvor waren es noch rund 270.000 offene Verfahren. Dieser Anstieg, trotz aller Bemühungen, den Berg abzubauen, dürfte zu einem erheblichen Teil auf die Flut neuer Verfahren zurückzuführen sein.
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1: Mal mehr, mal weniger Wolken sind gerade unterwegs. Gebietsweise bekommen wir auch Schauer ab. Am Nachmittag und Abend kann es dann auch einzelne Gewitter mit Starkregen geben. Die Höchstwerte erreichen 17 bis 21 Grad. Morgen ist es erstmal wolkig, aber trocken. Im Laufe des Tages kommen dann von Nordwesten mehr Wolken und am Abend auch wieder Regen. Die Temperaturen werden ähnlich wie heute, 18 bis 20 Grad.
2: Jetzt das Aktuellste aus der Antenne NRW Verkehrszentrale. Auf der A3 Arnheim Richtung Köln zwischen Dienstlaken Süd und Duisburg-Wedau steht ihr im Stau. Da braucht ihr mindestens 23 Minuten länger. Auf der A45 Gießen Richtung Dortmund zwischen Hagen Süd und Dortmund Süd kommen nochmal mindestens 17 Minuten plus dazu. Auf der A57 Nimwegen Richtung Köln zwischen Kamp Lindfort und dem Kreuz Meerbusch läuft es stockend, plant etwa 16 Minuten mehr ein. Und auf der A45 Dortmund Richtung Hagen zwischen dem Kreuz Dortmund Nordwest und dem Kreuz Dortmund West geht auch kaum was. Hier dauert es mindestens 12 Minuten länger. Habt ihr mehr entdeckt? Dann gebt gern Bescheid per WhatsApp an die 0160 339 7000.
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3: Guten Morgen! Damit ihr ein bisschen planen könnt, schauen wir mittwochs schon, was donnerstags im Kino anläuft. Gleich gibt's hier Kino und Couch, euer Film- und Serien-Update. Und da schauen wir auf einen neuen Action-Thriller, in dem eine Leber dafür verantwortlich ist. Ja, eine Leber. Dass es eine wilde Verfolgungsjagd durch Australien gibt. Was das für ein Film ist, darüber quatschen wir in 5 Minuten. Bleibt mal dabei.

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1: Ray Garvey ist das, Perfect in My Eyes. Hier ist Antenne NRW mit den besten Hits aller Zeiten. Guten Morgen.
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1: Wir schauen mittwochs schon, was donnerstags anläuft, damit ihr auch ein bisschen planen könnt. Morgen startet ein neuer Action-Thriller, unter anderem mit Owen Wilson, Runner. So heißt dieser Film, geht um ein lebenswichtiges Paket und um eine wilde Verfolgungsjagd quer durch Australien. Und Sebastian Will aus unserer Kinoredaktion hat diesen Film für euch schon mal unter die Lupe genommen.
3: In Runner zählt von Anfang an jede Minute. Ex-Elite-Soldat Hank, gespielt von Alan Ritchson, arbeitet inzwischen als Kurier für besonders heikle Aufträge. Diesmal geht es aber nicht um Geld oder Waffen, sondern um etwas wirklich Lebenswichtiges.
4: Okay, was steht auf dem Plan?
5: Es geht um ein sehr krankes kleines Mädchen. Du lieferst ihr eine neue Leber. Wenn sie die heute nicht bekommt, dann wird sie sterben.
3: Und genau dadurch bekommt der Film sofort Druck. Denn diese Lieferung darf auf keinen Fall verloren gehen. Aber der Transporter bleibt nicht lange unbemerkt. Ein Verbrecherboss erfährt von der Spenderleber und will sie um jeden Preis haben.
4: Ich hatte eine Frage. Wie viel ist so ein Ding auf dem Schwarzmarkt wert?
5: Ist quasi unbezahlbar.
4: Das Paket sichern.
3: Und ab da wird aus dem medizinischen Notfall eine gnadenlose Verfolgungsjagd. Hank bekommt dabei Unterstützung vom medizinischen Kurier Ben, gespielt von Owen Wilson, der auf dem Beifahrersitz so gar nicht nach Actionheld aussieht. Und so rast dieses ungleiche Paar quer durch Australien, während eine Killertruppe immer näher kommt. Und bei all der Action geht es am Ende immer nur um das Leben eines kleinen Mädchens.
6: Wird sie jetzt sterben?
4: Ich weiß, was für eine Angst du hast. Aber nichts wird uns davon abhalten, zu dir zu kommen.
1: Dankeschön, Sebastian. Runner startet morgen in den Kinos, falls ihr reinschaut. Ganz viel Spaß euch.
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0: Morgen, ihr wunderschönen Menschen. Kim Wilde bei Antenne NRW. Das sind die besten Hits aller Zeiten für euch. Ich muss sagen, ein bisschen traurig macht mich dieser Morgen schon, denn gestern gab es wohl den letzten Sommertag 2026 und ich liebe Sommer und den Frühling natürlich auch, aber nicht das, was jetzt kommt, diesen düsteren Herbst. Michaela hat sich dazu schon in die Show gemeldet, bei ihr ist es anders.
1: Ich freue mich auf den Herbst, ich freue mich auf den Winter, ich liebe diese kalten, noch verregneten Tage. Der Herbst ist total bunt, ist so total schön draußen, man kann matschen gehen, mit Kind macht es noch mehr Spaß. Ich packe mir den Kuppelstiefel mit ein und los geht's. Also ich freue mich sehr über den Herbst und auf die dunkle Jahreszeit.
0: Ja, also freut mich für dich, Michaela. Ich kann es nur überhaupt nicht nachvollziehen. Also, Frage in die Runde. Sommer jetzt wohl durch. Was macht das mit euch? Schickt gerne mal eine Nachricht in die Show.
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You Too, With or Without You bei Antenne NRW. Das sind die besten Hits aller Zeiten für euch. Schön, dass ihr mit dabei seid. So, normalerweise verabschiede ich mich hier an dieser Stelle. Nicht heute. Nein, klingt wie eine Drohung. Ja, ich weiß. Aber ist nun mal so. Ich bleib noch bis um 12 da. Katy Perry, Roar, gibt's jetzt auf die Ohren. Ich bin Marc Neugebauer. Danke fürs Einschalten.

0: blieben nach Angaben des Deutschen Richterbundes bundesweit mehr als 1,1 Millionen Fälle unbearbeitet. Insgesamt landeten im ersten Halbjahr mehr als 2,7 Millionen neue Fälle bei den Staatsanwaltschaften, schreibt die Richterzeitung. Der Richterbund fordert, mehr Stellen zu schaffen. In angespannten Zeiten von wirtschaftlicher Stagnation, Krisen und Kriegsschauplätzen auch in Europa zurrt Nordrhein-Westfalen seinen Haushalt für das kommende Jahr fest. Finanzminister Obtendrenk bringt den Rekordetat heute in den Landtag ein. Bis Ende des Jahres soll er vom Parlament verabschiedet werden. Insgesamt sind 5 Milliarden Euro an neuen Schulden vorgesehen, eine der höchsten Neuverschuldungen der vergangenen Jahre. Aus Sicht der schwarz-grünen Regierung ist das eine notwendige Reaktion auf die wirtschaftliche Schwächephase. Ein Autofahrer hat im Landkreis Recklinghausen eine ganze Unfallserie mit 8 beteiligten Fahrzeugen und mehreren Verletzten ausgelöst. Der Wagen des 59-Jährigen war in Mahl ins Heck eines Autos gefahren, warum ist noch unklar. Das zweite Auto wurde gegen ein geparktes Fahrzeug geschoben, der Unfallwagen stieß noch gegen weitere Autos. Den Sachschaden schätzt die Polizei auf mehr als 100.000 Euro. Eine Woche später als die Champions League startet heute auch die Fußball-Europa League in eine neue Saison. Leverkusen empfängt um 21 Uhr zum Auftakt Celje. Pia Wegner berichtet.
1: Die Bilanz fällt kurz aus. Leverkusen und Celje sind sich bisher noch nie begegnet. International bringt der slowenische Meister der letzten Saison aber schon Erfahrung mit. 2025 erreichte Celje als erster Club des Landes das Viertelfinale eines großen UEFA-Wettbewerbs. Und zwar in der Conference League. Für diese Saison scheiterte das Team in den Playoffs zur Champions League und landete damit in der Europa League.
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0: Mal mehr, mal weniger Wolken sind gerade unterwegs. Gebietsweise bekommen wir auch Schauer ab. Am Nachmittag und Abend kann es dann auch einzelne Gewitter mit Starkregen geben. Die Höchstwerte erreichen 17 bis 21 Grad. Morgen ist es erstmal wolkig, aber trocken. Im Laufe des Tages kommen dann von Nordwesten mehr Wolken und am Abend auch wieder Regen. Die Temperaturen werden ähnlich wie heute, 18 bis 20 Grad.
3: Jetzt das Aktuellste aus der Antenne NRW Verkehrszentrale. Achtung, auf der A31 Gronau Richtung Oberhausen zwischen Gladbeck und dem Dreieck Bottrop. Da ist nach einem Unfall noch nichts gesichert, außerdem liegen Gegenstände auf der Fahrbahn. Auf der A4 Olpe Richtung Herlen-Aachen zwischen dem Kreuz Köln-Ost und Köln-Eiffeltor steht ihr im Stau, plant gut 20 Minuten mehr ein. Auf der A45 Hagen Richtung Dortmund zwischen dem Kreuz Hagen und dem Westhofener Kreuz braucht ihr etwa 10 Minuten länger. Auf der A57 Nimwegen Richtung Köln zwischen Krefeld-Gartenstadt und dem Kreuz Meerbusch läuft es stockend. Habt ihr mehr entdeckt? Dann gebt gern Bescheid per WhatsApp an die 0160 339 7000.
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5: Schönen Mittwoch euch. Hälfte der Woche ist ja fast geschafft. Marc Neugebauer ist mein Name. Danke euch fürs Einschalten. Vielleicht habt ihr ja heute Homeoffice-Tag. Ich weiß, dass das bei Jana aus Lengerich so ist. Grüße dahin. Schön, dass wir mit dabei sein dürfen, euch ein bisschen begleiten dürfen mit den besten Hits aller Zeiten. Was haben wir mit dabei? Gleich Shawn Mendes, YYY und jetzt Tom Cochrane. Life is a Highway. Kommt gut Richtung Mittagspause.

0: Shawn Mendes bei Antenne NRW, die besten Hits aller Zeiten für euch. Schön, dass ihr mit dabei seid. Der heutige Mittwoch macht mich ein bisschen traurig, muss ich sagen, denn der Herbst rückt näher. Gestern war wohl der letzte Sommertag in NRW und ja, ich kann mit dieser düsteren Jahreszeit einfach nichts anfangen. Kerstin hat dazu unter anderem eine Nachricht hier in die Show geschickt.
1: Ich hoffe, du hattest einen schönen Urlaub und ich verstehe gar nicht, dass du als rothaariger Mensch kein Herbsttyp bist.
0: Ja, ich verstehe schon, was Kerstin meint. So, ja, die eine Frage ist ja, was ist gut für mich und meine empfindliche Haut? So, und was fühle ich? Und ich fühle diese düstere Herbst- und Winterjahreszeit gar nicht. Sagt mal, wie es euch geht. WhatsApp gerne zu mir 0160 339 7000. Hier ist Antenne NRW.

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1: Mal mehr, mal weniger Wolken sind gerade unterwegs. Gebietsweise bekommen wir auch Schauer ab. Am Nachmittag und Abend kann es dann auch einzelne Gewitter mit Starkregen geben. Die Höchstwerte erreichen 17 bis 21 Grad. Morgen ist es erstmal wolkig, aber trocken. Im Laufe des Tages kommen dann von Nordwesten mehr Wolken und am Abend auch wieder Regen. Die Temperaturen werden ähnlich wie heute, 18 bis 20 Grad.
2: Jetzt das Aktuellste aus der Antenne NRW Verkehrszentrale. Achtung, auf der A31 Gronau Richtung Oberhausen zwischen Gladbeck und dem Dreieck Bottrop. Da ist nach einem Unfall noch nichts gesichert, außerdem liegen Gegenstände auf der Fahrbahn. Auf der A4 Olpe Richtung Herlen-Aachen zwischen dem Kreuz Köln-Ost und Köln-Eiffeltor steht ihr im Stau, plant gut 20 Minuten mehr ein. Auf der A45 Hagen Richtung Dortmund zwischen dem Kreuz Hagen und dem Westhofener Kreuz braucht ihr etwa 10 Minuten länger. Auf der A57 Nimwegen Richtung Köln zwischen Krefeld-Gartenstadt und dem Kreuz Meerbusch läuft es stockend. Habt ihr mehr entdeckt? Dann gebt gern Bescheid per WhatsApp an die 0160 339 7000.
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Roxette, Joyride, bei Antenne NRW. Wir spielen euch die besten Hits aller Zeiten. Schön, dass ihr mit dabei seid. Und nun lasst uns mal kurz sportlich werden. Champions League war ja letzte Woche. Diese Woche ist Europa League angesagt. Und NRW ist heute Abend am Start, denn Bayer Leverkusen spielt heute Abend zu Hause gegen den slowenischen Meister Celje. So, ich hoffe, ich habe das jetzt richtig ausgesprochen. Vielleicht spricht ja von euch irgendjemand Slowenisch und kann mir da mal kurz Rückmeldung geben. Anpfiff heute Abend um 21 Uhr. Morgen dann übrigens noch Hoffenheim auf Kreta. Kommt gut, Richtung Mittagspause, jetzt mit Nico Santos, Weekend Lover.

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1: Ich bin Stefan Schütz. Die EU-Kommission will den Zugang zu sozialen Netzwerken für Kinder unter 13 Jahren in Deutschland und anderen Mitgliedsländern beschränken. Das teilte Kommissionspräsidentin von der Leyen mit. Ein eigenes Nutzerkonto soll es erst ab 15 Jahren geben dürfen. Außerdem soll die EU Reserven an seltenen Erden anlegen. Sie sind wichtig für E-Autos und Chips. Die Abhängigkeit von China ist hoch. Bundesjustizministerin Hubich und Bundesinnenminister Dobrindt haben einen 10-Punkte-Plan vorgestellt, wie der Schutz gegen islamistischen Terror in Zukunft besser werden soll. Dabei geht es unter anderem um Bewährungsstrafen. In Zukunft soll bewertet werden, welche Folgen eine Tat für die Bevölkerung haben könnte. Auch die Mindestfreiheitsstrafe für besonders gefährliche Körperverletzungen mit Messern zum Beispiel soll erhöht werden. Millionen Menschen ächzen derzeit unter den hohen Spritpreisen. Es soll Entlastungen geben. Heftig diskutiert wird gerade über die Finanzierung. Unter anderem die Grünen sind für eine Übergewinnsteuer für Mineralölkonzerne. Vize-Fraktionschef Audretsch sagte im ZDF:
2: Das Wichtigste, was man tun muss, ist auf der einen Seite Preise runterzubringen. Das passiert, wenn man die Übergewinnsteuer einführt. Das wirkt preisdämpfend, weil die Konzerne dann eh wissen, die Übergewinne, die kriegen sie sowieso wieder weggenommen.
1: Kanzler Merz hat eine solche Steuer bisher abgelehnt, aber noch nicht konkret gesagt, wie die Entlastung aussehen soll. Mehr als 15 Millionen Jobs hängen hierzulande inzwischen an digitalen Geschäftsmodellen. Das hat eine Untersuchung des Bundesverbands Digitale Wirtschaft ergeben. Die Bruttowertschöpfung liege bei über 480 Milliarden Euro, knapp 12% der gesamten Wirtschaftsleistung. Die Forscher sagen auch, rund 95% der Unternehmen sind kleine oder mittlere Unternehmen. Frauen sind in NRW in Führungspositionen weiterhin deutlich unterrepräsentiert. Laut Statistischem Landesamt lag ihr Anteil im letzten Jahr bei knapp 29%, obwohl fast die Hälfte aller Erwerbstätigen weiblich ist. Vor 10 Jahren waren es erst 26%. Der Anteil weiblicher Führungskräfte steigt also nur langsam.
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1: Mal mehr, mal weniger Wolken sind unterwegs. Gebietsweise bekommen wir Schauer ab. Am Nachmittag und Abend kann es dann auch einzelne Gewitter mit Starkregen geben. Die Höchstwerte 17 bis 21 Grad. Morgen ist es erstmal wolkig, aber trocken. Im Laufe des Tages kommen dann von Nordwesten mehr Wolken und am Abend auch wieder Regen. Die Temperaturen werden ähnlich wie heute 18 bis 20 Grad.
3: Jetzt das Aktuellste aus der Antenne NRW Verkehrszentrale. Vorsicht auf der A562, Abzweig Bonn-Süd, Bonn-Ost, Richtung Bonn-Rheinaue, zwischen Bonn-Ramersdorf und Bonn-Rheinaue. Da gibt es eine ungesicherte Unfallstelle. Auf der A40, Venlo, Richtung Duisburg, in Höhe Strahlen hat es gekracht, der rechte Fahrstreifen ist gesperrt. Auf der A44, Dortmund, Richtung Kassel, zwischen Werl-Süd und Soest, steht ihr im Stau, plant etwa 22 Minuten mehr ein. Auf der A4 Kölner Ring, Köln Richtung Herlen-Aachen, zwischen dem Dreieck Köln-Heumar und Köln-Eiffeltor wird es zäh, ihr braucht mindestens 13 Minuten länger. Habt ihr mehr entdeckt, dann gebt gern Bescheid.

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3: Kurz nach Elvis ist. Schönen Mittwoch euch allen. Marc Neugebauer ist mein Name. Danke euch fürs Einschalten. Hoffe, ihr konntet den letzten Sommertag in NRW gestern noch schön genießen. Wobei mir natürlich auch klar ist, dass es einige Jobs gibt. Da ist man jetzt eher froh, dass die Temperaturen kühler, dass sie angenehmer werden. In der Pflege zum Beispiel oder auch auf der Baustelle. Um nur mal zwei zu nennen. Da gibt's noch viel mehr. Ja, sagt ihr gerne mal, was das mit euch macht, dass der Sommer jetzt durch ist. Ich persönlich bin schon traurig, muss ich sagen. Also WhatsApp in die Show 0160 339 7000. Die Pet Shop Boys hört ihr jetzt mit Domino Dancing hier bei Antenne NRW. Das sind die besten Hits aller Zeiten für euch.

0: Ed Sheeran bei Antenne NRW. Die besten Hits aller Zeiten für euch. Ich sag's ganz ehrlich, ich persönlich hab komischerweise noch keine einzige Staffel davon gesehen, weiß aber, dass das viele feiern. Heute Abend startet die neue Staffel The Masked Singer. Sängerin Loi war in der Vergangenheit schon mal mit dabei und sagt, das war eine der krassesten Erfahrungen ihres Lebens.
1: Es wird echt auch, glaube ich, von den Zuschauern ein bisschen unterschätzt, wie anstrengend es tatsächlich ist. Die Kostüme, die Masken sind mega schwer. Man hat einen riesen Kopf auf, ja, so einen Helm, der auch einfach saugroß ist. Man sieht durch den Helm fast nichts. Je nachdem, wie dann das Licht auch scheint, die Scheinwerfer, siehst du wirklich gar nichts.
0: Krass.
1: Dann musst du teilweise einfach noch performen, dann hast du einen Abtempo-Song, dann geht es auch auf die Stimme. Ja. Also das darf man echt nicht unterschätzen.
0: Ja, kann ich mir schon vorstellen, dass es hart ist. Also, heute Abend dann die neue Staffel, Staffelstart, The Masked Singer bei ProSieben. Und dann schauen wir mal, wer sich dieses Mal alles so unter den Kostümen versteckt.
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2: Mal mehr, mal weniger Wolken sind unterwegs. Gebietsweise bekommen wir Schauer ab. Am Nachmittag und Abend kann es dann auch einzelne Gewitter mit Starkregen geben. Die Höchstwerte 17 bis 21 Grad. Morgen ist es erstmal wolkig, aber trocken. Im Laufe des Tages kommen dann von Nordwesten mehr Wolken und am Abend auch wieder Regen. Die Temperaturen werden ähnlich wie heute 18 bis 20 Grad.
3: Jetzt das Aktuellste aus der Antenne NRW Verkehrszentrale. Vorsicht auf der A562, Abzweig Bonn-Süd, Bonn-Ost, Richtung Bonn-Rheinaue zwischen Bonn-Ramersdorf und Bonn-Rheinaue. Da gibt es eine ungesicherte Unfallstelle. Auf der A40 Venlo Richtung Duisburg in Höhe Strahlen hat es gekracht, der rechte Fahrstreifen ist gesperrt. Auf der A44 Dortmund Richtung Kassel zwischen Werl Süd und Soest steht ihr im Stau, plant etwa 22 Minuten mehr ein. Auf der A4 Kölner Ring Köln Richtung Herlen-Aachen zwischen dem Dreieck Köln-Heumar und Köln-Eiffeltor wird es zäh, ihr braucht mindestens 13 Minuten länger. Habt ihr mehr entdeckt, dann gebt gern Bescheid per WhatsApp an die 0160 339 7000.
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0: Tom Gregory, Glow in the Dark, bei Antenne NRW. Die besten Hits aller Zeiten für euch. Schön, dass ihr dabei seid. Ja, überlegt schon mal, welche Pizza ihr euch heute ins Büro bestellt. Davor wird aber noch ein bisschen gelernt. Musikgeschichte steht auf dem Stundenplan.
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2: 16. September 1986. Kenny Loggins ist mit Danger Zone neu in den Charts. Kenny Loggins und die Filmmusik, eine Liebesgeschichte. Schon in den 70ern ist Kenny als Musiker unterwegs, damals noch mit seinem Kumpel Jim Messina. Als Loggins und Messina touren die beiden quer durch die Staaten. 1977 ist dann aber erstmal Schluss. Beide wollen ihre Solo-Karriere voranbringen. Jim hatte sowieso mehr Spaß an der Arbeit als Musikproduzent und möchte sich da jetzt komplett drauf konzentrieren. Und Kenny will Solokünstler werden. Endlich sein eigener Chef sein und alles alleine entscheiden können. Und das klappt super. Kennys erstes Album wird direkt sehr erfolgreich. Als ihn dann Anfang der 80er der befreundete Regisseur Harold Ramis fragt, ob er nicht die Musik für seinen neuen Film machen würde, sagt Kenny Loggins gerne zu und hat direkt Feuer gefangen. Er wird der King of Soundtrack. Für den Soundtrack zu Footloose wird er sogar für den Oscar nominiert. Es ist also kein Wunder, dass sich Tony Scott für seinen Film Top Gun auch einen Song vom King of Soundtrack wünscht. Und den bekommt er von Kenny Loggins. Danger Zone.

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1: Ich bin Stefan Schulz. EU-Kommissionspräsidentin von der Leyen will den Zugang zu Social Media für junge Menschen einschränken. Kein Social Media unter 13 und einen persönlichen Account erst ab 15 Jahren, sagte sie in einer Rede zur Lage der EU. Genaue Details will sie morgen vorstellen. Bei der Entwicklung von KI wies von der Leyen auf die Gefahren hin und auf die Notwendigkeit, Risiken zu begrenzen. Alarmiert von der Trockenheit dieses Sommers plant die EU eine Wasserinitiative. Kommissionspräsidentin von der Leyen sprach undichte Leitungen an, durch die fast jeder vierte Liter Wasser verloren geht. Ziel müsse es sein, die dauerhafte Versorgung mit Wasser sicherzustellen. Bald soll außerdem ein Hitzeschutzplan vorgestellt werden, angesichts der mehr als 35.000 Toten während der jüngsten Hitzewellen. Der zuletzt stark in die Kritik geratene Kanzler Merz bekommt Rückendeckung der 8 CDU-Ministerpräsidenten. Sie haben in einer gemeinsamen Erklärung mitgeteilt, dass die Menschen darauf vertrauen können, dass ihre Probleme angegangen werden. Dies geschehe gemeinsam mit dem Bundeskanzler. Nach dem islamistischen Terroranschlag auf den Berliner CSD will die Regierung Konsequenzen ziehen und die Sicherheitsgesetze verschärfen. Das Kabinett hat einen 10-Punkte-Plan erarbeitet. Es berichtet Zoe Tasovali.
2: Wer jemanden mit einem Messer oder einem anderen gefährlichen Werkzeug in Lebensgefahr bringt, soll künftig mindestens ein Jahr ins Gefängnis. Auch wenn Gerichte über Bewährung entscheiden, sollen sie stärker darauf schauen, ob von einem Täter weiter Gefahr ausgeht. Außerdem sollen Ermittler der Länder bestimmte Verbindungsdaten vorübergehend sichern lassen können.
1: NRW-Finanzminister Obten Drenk hat den Landeshaushalt für 2027 vorgestellt und mehr Geld für Sicherheit angekündigt. Sabotage an Stromnetzen, Angriffe auf Flughäfen und Cyberattacken auf Landesverwaltungen seien Realität, sagte der CDU-Politiker im Landtag. Für innere Sicherheit sind gut 7 Milliarden Euro geplant, davon 4,7 Milliarden für die Polizei, 172 Millionen mehr als in diesem Jahr.
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1: Schauer, lokale kurze Gewitter und Sonne wechseln sich ab. Die Temperaturen dazu 17 bis 21 Grad. Erst in der Nacht lockert es dann wieder auf. Es kann sich ein bisschen Nebel bilden. Die Tiefstwerte 12 bis 10 Grad. Der Tag morgen startet mit vielen Wolken. Die Sonne lässt sich nur selten blicken. Gegen Abend kann es am Niederrhein und im Münsterland regnen. Die Temperaturen wieder 17 bis 21 Grad.
3: Jetzt das Aktuellste aus der Antenne NRW Verkehrszentrale. Achtung, auf der A3 Köln Richtung Frankfurt zwischen Lohmar und Kreuzborn-Siegburg, da ist nach einem Unfall noch nichts gesichert. Außerdem liegen Gegenstände auf der Fahrbahn. Auf der A52 Düsseldorf Richtung Essen zwischen Breitscheid und Essen-Kettwig braucht ihr rund 9 Minuten länger. Auf der A1 Köln Richtung Dortmund zwischen Hagen-West und dem Westhofener Kreuz plant etwa 7 Minuten mehr ein. Und auf der A4 Kölner Ring Köln Richtung Herlen-Aachen zwischen Kreuz Köln-Gremberg und Kreuz Köln-Süd nur stockender Verkehr. Habt ihr mehr entdeckt, dann gebt gern Bescheid per WhatsApp an die 0100 60 339 7000.
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5: Heute bisschen herbstlicher, bisschen gemütlicher am Mittwochmittag. Ja, heute nämlich weniger Sonne, weniger Temperaturen. Aber das darf auch so sein. Ich meine, immerhin haben wir schon Mitte September.

Antenne NRW am Mittwochmittag und jetzt mit Lionel Richie. Um den machen sich die Leute in letzter Zeit immer mehr Sorgen. Der ist ja fleißig am Touren, musste aber vor 2 Wochen die Tour dann plötzlich abbrechen. Sogar ins Krankenhaus musste er. Und seine nähere Umgebung, ja, Freunde und Verwandte, die raten ihm jetzt auch, Mensch, tritt mal ein bisschen kürzer. Und hoffentlich nimmt er sich den Rat auch zu Herzen. Ja, wir werden ja alle nicht jünger. Wir können alle nicht mehr all night long, wie er es jetzt singt hier bei Antenne NRW. Schönen Mittag.

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1: Schauer, lokale, kurze Gewitter und Sonne wechseln sich ab. Die Temperaturen dazu 17 bis 21 Grad. Erst in der Nacht lockert es dann wieder auf. Es kann sich ein bisschen Nebel bilden. Die Tiefstwerte 12 bis 10 Grad. Der Tag morgen startet mit vielen Wolken. Die Sonne lässt sich nur selten blicken. Gegen Abend kann es am Niederrhein und im Münsterland regnen. Die Temperaturen wieder 17 bis 21 Grad.
2: Jetzt das Aktuellste aus der Antenne NRW Verkehrszentrale. Achtung, auf der A3 Köln Richtung Frankfurt zwischen Lohmar und Kreuzborn-Siegburg, da ist nach einem Unfall noch nichts gesichert, außerdem liegen Gegenstände auf der Fahrbahn. Auf der A52 Düsseldorf Richtung Essen zwischen Breitscheid und Essen-Kettwig braucht ihr rund 9 Minuten länger. Auf der A1 Köln Richtung Dortmund zwischen Hagen West und dem Westhofener Kreuz plant etwa 7 Minuten mehr ein. Und auf der A4 Kölner Ring Köln Richtung Herlen-Aachen zwischen Kreuz Köln-Gremberg und Kreuz Köln-Süd nur stockender Verkehr. Habt ihr mehr entdeckt, dann gebt gern Bescheid per WhatsApp an die 0100 60 339 7000.

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Der Mittwoch mit Antenne NRW und jetzt einem Flachwitz, den wahrscheinlich, nahezu 100% von euch kennen. Ich kannte ihn noch nicht, ich fand's lustig. Was hat Gott gesagt, als er das Ruhrgebiet fertig erschaffen hatte? Essen ist fertig.

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1: Ich bin Stefan Schütz. Wie ist die Lage der EU? Dazu hat Kommissionspräsidentin von der Leyen eine Rede gehalten. Unter anderem will sie den Zugang zu Social Media erst ab 13 Jahren erlauben. Es sollen mehr seltene Erden gelagert sowie Wasser gespart werden. Auch ein Hitzeschutzplan wird erarbeitet. Dieter Ebeling berichtet.
2: Kanada soll assoziiertes Mitglied der EU werden. So etwas gibt es bisher nicht, aber die Ankündigung wurde schon mal heftig bejubelt. Von der Leyen schlug auch nach NATO-Vorbild eine Art Artikel 4 für die EU vor, also eine Beistandsverpflichtung innerhalb der EU, beispielsweise bei einem Angriff durch Russland.
1: Bei der Entwicklung von

0: verbracht hat, ging ein wenig zurück. Die meisten Staus gab es am Wochenende vom 17. bis 19. Juli. Da war Start der Sommerferien in Nordrhein-Westfalen. Wenn innerhalb von gut zwei Wochen mehr als 6 Millionen Menschen ein Volksfest besuchen, dann ist Wiesnzeit in München. Die Sicherheit steht mit Beginn am Samstag im Vordergrund und darüber hat heute die Polizei informiert. Unter anderem mit KI-unterstützten Kameras sollen bedrohliche Menschenansammlungen vermieden werden und es sind 600 Polizeibeamte rund um das Oktoberfest im Einsatz. Wegen einer möglichen Bedrohungslage ist die Polizei an einem Berufskolleg in Velbert. Ein Schüler soll Drohungen gegenüber Klassenkameraden ausgesprochen haben, so eine Sprecherin. Eine Einsatzhundertschaft sei vor Ort. Bislang habe man nicht mit dem Schüler sprechen können. Die Schule sei nicht evakuiert. Die Schüler seien wie vorgeschrieben für solche Fälle in ihren Klassenräumen.
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0: Schauer, lokale, kurze Gewitter und Sonne wechseln sich ab. Die Temperaturen dazu 17 bis 21 Grad. Erst in der Nacht lockert es dann wieder auf. Es kann sich ein bisschen Nebel bilden. Die Tiefstwerte 12 bis 10 Grad. Der Tag morgen startet mit vielen Wolken. Die Sonne lässt sich nur selten blicken. Gegen Abend kann es am Niederrhein und im Münsterland regnen. Die Temperaturen wieder 17 bis 21 Grad.
2: Jetzt das Aktuellste aus der Antenne NRW Verkehrszentrale. Auf der A46 Wuppertal Richtung Düsseldorf ist zwischen Hahn Ost und Hilden nach einem Unfall die Richtungsfahrbahn gesperrt. Da kommt ihr im Stau kaum voran und braucht mindestens 42 Minuten länger. Auf der A3 Arnheim Richtung Köln stockt es zwischen dem Kreuz Oberhausen und dem Kreuz Oberhausen West, plant gut 20 Minuten mehr ein. Auf der A59 Duisburg Richtung Dienstlaken verliert ihr zwischen dem Kreuz Duisburg und Duisburg-Althamborn rund 13 Minuten. Und auf der A4 Kölner Ring Köln Richtung Herlen-Aachen geht es zwischen dem Dreieck Köln-Heumer und dem Kreuz Köln-Süd nur zäh vorwärts. Da dauert es etwa 10 Minuten länger. Habt ihr mehr entdeckt, dann gebt gern Bescheid per WhatsApp an die 0100 60 339 7000.
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4: Die Hälfte der Arbeitswoche haben wir damit ja schon fast geschafft, oder? Kurz nach eins am Mittwochmittag. Ich freue mich, dass wir den zusammen verbringen. Hier habt ihr die besten Hits aller Zeiten im Ohr. So lässt sich der Mittwoch fantastisch verbringen. Ava Max gleich für euch mit dabei. Und jetzt Diana Ross mit Chain Reaction. Mein Name ist Josephine Petzold. Schönen Mittwoch.

Ja, wer lacht jetzt, ne? Ava Max hier bei Antenne NRW. Schönen Mittwoch wünsche ich euch. Und jetzt Sixpence None the Richer. Die sind wirklich in dieser Sekunde, also diesen Monat, auf großer UK- und EU-Tour. Schöne 90er-Band, aber ohne Skandale. So darf es auch laufen.

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1: Schauer, lokale kurze Gewitter und Sonne wechseln sich ab. Die Temperaturen dazu 17 bis 21 Grad. Erst in der Nacht lockert es dann wieder auf. Es kann sich ein bisschen Nebel bilden. Die Tiefstwerte 12 bis 10 Grad. Der Tag morgen startet mit vielen Wolken. Die Sonne lässt sich nur selten blicken. Gegen Abend kann es am Niederrhein und im Münsterland regnen. Die Temperaturen wieder 17 bis 21 Grad.
2: Jetzt das Aktuellste aus der Antenne NRW Verkehrszentrale. Auf der A46 Wuppertal Richtung Düsseldorf ist zwischen Hahn Ost und Hilden nach einem Unfall die Richtungsfahrbahn gesperrt. Da kommt ihr im Stau kaum voran und braucht mindestens 42 Minuten länger. Auf der A3 Arnheim Richtung Köln stockt es zwischen dem Kreuz Oberhausen und dem Kreuz Oberhausen West, plant gut 20 Minuten mehr ein. Auf der A59 Duisburg Richtung Dienstlaken verliert ihr zwischen dem Kreuz Duisburg und Duisburg-Althamborn rund 13 Minuten. Und auf der A4 Kölner Ring Köln Richtung Herlen-Aachen geht es zwischen dem Dreieck Köln-Heumer und dem Kreuz Köln-Süd nur zäh vorwärts. Da dauert es etwa 10 Minuten länger. Habt ihr mehr entdeckt, dann gebt gern Bescheid per WhatsApp an die 0100 60 339 7000.
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1: Ich bin Stefan Schütz. Die EU-Kommission will den Zugang zu sozialen Netzwerken für Kinder unter 13 Jahren in Deutschland und anderen Mitgliedsländern beschränken. Keine sozialen Netzwerke unter dem Alter von 13 und kein eigenes Nutzerkonto unter 15 Jahren. Das sagte EU-Kommissionspräsidentin von der Leyen. Morgen will sie einen Gesetzvorschlag mit den Einzelheiten vorstellen. Der islamistische Terroranschlag beim Berliner CSD hat für Entsetzen gesorgt. Das Kabinett befasste sich deshalb mit einem 10-Punkte-Plan, der für mehr Sicherheit sorgen soll, Zoe Tasovali berichtet.
2: Wer jemanden mit einem Messer oder einem anderen gefährlichen Werkzeug in Lebensgefahr bringt, soll künftig mindestens ein Jahr ins Gefängnis. Auch wenn Gerichte über Bewährung entscheiden, sollen sie stärker darauf schauen, ob von einem Täter weiter Gefahr ausgeht. Außerdem sollen Ermittler der Länder bestimmte Verbindungsdaten vorübergehend sichern lassen können.
1: Der zuletzt stark in die Kritik geratene Kanzler Merz bekommt Rückendeckung der 8 CDU-Ministerpräsidenten. Sie haben in einer gemeinsamen Erklärung mitgeteilt, dass die Menschen darauf vertrauen könnten, dass ihre Probleme angegangen werden. Dies geschehe gemeinsam mit dem Bundeskanzler. Die Sterberate durch Herzinfarkte ist deutlich gesunken. Das

0: gesprochen haben. Wegen der möglichen Bedrohungslage war die Polizei mit einer Vielzahl von Kräften einer Einsatzhundertschaft an dem Berufskolleg in Velbert südlich von Essen erschienen.
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0: Schauer, kurze Gewitter und Sonne wechseln sich ab bei 17 bis 21 Grad. Nachts lockert es auf, dabei kann sich Nebel bilden. Die Tiefstwerte 10 bis 12 Grad. Morgen ziehen viele Wolken durch, am Niederrhein und im Münsterland kann es abends regnen bei wieder 17 bis 21 Grad.
2: Jetzt das Aktuellste aus der Antenne NRW Verkehrszentrale. Auf der A3 Arnheim Richtung Köln müsst ihr zwischen Dienstlaken Süd und dem Kreuz Oberhausen West aufpassen. Nach einem Unfall ist dort noch ein Fahrstreifen gesperrt. Dazu kommt auf der A3 Köln Richtung Arnheim zwischen Duisburg-Wedau und Oberhausen-Holten der längste Stau, plant gut 34 Minuten mehr ein. Auf der A3 Arnheim Richtung Köln zwischen Dienstlaken Süd und dem Kreuz Oberhausen West dauert es wegen des Unfalls mindestens 37 Minuten länger. Auf der A46 Wuppertal Richtung Düsseldorf zwischen Hahn Ost und Hilden werdet ihr an einer Unfallstelle vorbeigeführt. Das kostet euch mindestens 32 Minuten. Und auf der A2 Dortmund Richtung Oberhausen zwischen Bottrop und dem Kreuz Oberhausen braucht ihr rund 31 Minuten länger. Habt ihr mehr entdeckt, dann gebt gern Bescheid per WhatsApp an die 0160 339 7000.
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4: Kurz nach zwei, schönen Mittwochmittag hier am 16.09.2026. Ich habe mir mal gerade die Schlagzeilen vom 16.09.2025 angeguckt. Was war denn letztes Jahr so ein Thema? Und da habe ich gesehen, eine der Schlagzeilen lautete: Schulden beim Energieversorger. 5% der Deutschen können Rechnungen nicht bezahlen. Da würde ich mal sagen, hat sich nicht wahnsinnig viel geändert im Vergleich zum letzten Mal. Was sich auch nicht geändert hat, sind die besten Hits aller Zeiten. Die kriegt ihr hier zuverlässig bei Antenne NRW. Edwin Collins jetzt mit A Girl Like You. Ich bin Josephine Petzold. Schönen Mittwoch.

Der lebende Beweis, dass eine große Stimme nicht in einem großen Körper wohnen muss. Bruno Mars bei Antenne NRW, gerade mal 1,63 Meter groß. Ja, das ist wieder mal der Beweis. Nicht die Größe ist entscheidend.

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1: Schauer, kurze Gewitter und Sonne wechseln sich ab bei 17 bis 21 Grad. Nachts lockert es auf, dabei kann sich Nebel bilden. Die Tiefstwerte 10 bis 12 Grad. Morgen ziehen viele Wolken durch am Niederrhein und im Münsterland kann es abends regnen bei wieder 17 bis 21 Grad.
2: Jetzt das Aktuellste aus der Antenne NRW Verkehrszentrale. Auf der A3 Arnheim Richtung Köln müsst ihr zwischen Dienstlaken Süd und dem Kreuz Oberhausen West aufpassen. Nach einem Unfall ist dort noch ein Fahrstreifen gesperrt. Dazu kommt auf der A3 Köln Richtung Arnheim zwischen Duisburg-Wedau und Oberhausen-Holten der längste Stau, plant gut 34 Minuten mehr ein. Auf der A3 Arnheim Richtung Köln zwischen Dienstlaken Süd und dem Kreuz Oberhausen West dauert es wegen des Unfalls mindestens 37 Minuten länger. Auf der A46 Wuppertal Richtung Düsseldorf zwischen Hahn Ost und Hilden werdet ihr an einer Unfallstelle vorbeigeführt. Das kostet euch mindestens 32 Minuten. Und auf der A2 Dortmund Richtung Oberhausen zwischen Bottrop und dem Kreuz Oberhausen braucht ihr rund 31 Minuten länger. Habt ihr mehr entdeckt? Dann gebt gern Bescheid per WhatsApp an die 0160 339 7000.

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2: 16. September 1999. Dieser Mann hier macht mal wieder von sich hören. Mit Mambo Number 5 war ihm sein absoluter Durchbruch gelungen. Die Nummer, die hielt sich unfassbare 11 Wochen, also fast 3 Monate auf Platz 1 der deutschen Singlecharts. Und alle haben Lou Bega gefeiert. Das One-Hit-Wonder. Aber Moment mal, vielleicht war er gar kein One-Hit-Wonder. Denn es gab an diesem 16. September 1999 noch einen weiteren Hit von ihm.
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2: Der fast vergessene zweite Hit von Lou Bega, I Got A Girl. Ja gut, es geht wie offenbar sehr oft bei Lou Bega um die Mädels. Er hat ein Mädchen in dem Land, er hat eins in einem anderen Land und im Grunde hat er überall auf der Welt seine Liebschaften verteilt und sie können alle gar nicht genug von ihm bekommen. Davon träumen natürlich wahrscheinlich viele Männer insgeheim. Ob das nun stimmt oder nicht, das lassen wir mal so dahingestellt. Soll er doch so viele Frauen haben, wie er will. Hauptsache ist doch, die Musik ist gut und das ist sie definitiv auch bei I Got A Girl. Bei Lou Bega hat man irgendwie das Gefühl, er hat den Rhythmus im Blut und er schafft es auch irgendwie, die gute Laune in seinen Songs zu transportieren. Das sind einfach so Nummern, bei denen man das Radio laut aufdreht und mitwippt. Und selbst dann, wenn es nur im Kopf ist. Eben das, was wir kennen und lieben von Lou Bega.

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0: Heißt also, es gab diesen Sommer mehr Staus, aber man stand im Schnitt kürzer darin als letztes Jahr. Heftigster Stautag blieb auch diesen Sommer der Freitag.
1: Die Bundesregierung will einen besseren Schutz vor islamistischem Terror. Es gibt dazu einen 10-Punkte-Plan, Bundesinnenminister Dobrindt.
2: Es geht schlichtweg auch darum, dass wir eine stärkere Überwachung gegenüber Gefährdern ermöglichen. Diese stärkere Überwachung gegenüber Gefährdern drückt sich auch aus durch eine verstärkte Anwendung der Fußfessel.
1: Bei der Entwicklung von künstlicher Intelligenz will die EU die Risiken verstärkt in den Fokus rücken. Das sagte Kommissionspräsidentin von der Leyen und kündigte eine Zusammenarbeit mit Kanada und dem Vereinigten Königreich an. Sie betonte, es brauche eine kostenniedrige KI, die einen Mehrwert schafft und der Mensch die Oberhand behält. KI soll unterstützen und nicht Menschen ersetzen, fügte sie hinzu. Schon länger wird über ein mögliches Social-Media-Verbot für Kinder diskutiert, nicht nur in Deutschland, sondern auch in Europa. Die EU-Kommission will, dass Kinder unter 13 Jahren TikTok, Instagram und Co. gar nicht nutzen dürfen. Ab 13 soll es dann bestimmte Einschränkungen geben. Das hat Kommissionspräsidentin von der Leyen in einer Rede gesagt. Morgen will sie weitere Details vorstellen. NRW-Finanzminister Obten Drenk hat den Landeshaushalt für 2027 vorgestellt und mehr Geld für Sicherheit angekündigt. Sabotage an Stromnetzen, Angriffe auf Flughäfen und Cyberattacken auf Landesverwaltungen seien Realität, sagte der CDU-Politiker im Landtag. Für innere Sicherheit sind gut 7 Milliarden Euro geplant, davon 4,7 Milliarden für die Polizei. Das sind 172 Millionen Euro mehr als in diesem Jahr.
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1: Schauer, kurze Gewitter und Sonne wechseln sich ab bei 17 bis 21 Grad. Nachts lockert es auf, dabei kann sich Nebel bilden. Die Tiefstwerte 10 bis 12 Grad. Morgen ziehen viele Wolken durch am Niederrhein und im Münsterland kann es abends regnen bei wieder 17 bis 21 Grad.
4: Jetzt das Aktuellste aus der Antenne NRW Verkehrszentrale. Auf der A59 Duisburg Richtung Dienstlaken steckt ihr zwischen Duisburg Zentrum und dem Kreuz Duisburg Nord fest. Da braucht ihr mindestens 28 Minuten länger. Auf der A42 Kamp-Lindfort Richtung Dortmund geht zwischen Duisburg Beek und dem Kreuz Oberhausen West auch kaum was. Plant etwa 28 Minuten mehr ein. Auf der A3 Arnheim Richtung Köln staut es sich zwischen dem Kreuz Oberhausen und dem Kreuz Oberhausen West nach einem Unfall. Ein Fahrstreifen ist gesperrt. Ihr braucht da mindestens 21 Minuten länger. Und auf der A1 Köln Richtung Dortmund steht ihr zwischen Hagen West und Schwerte nach einem Unfall im Baustellenbereich mit Polizeieinsatz. Auch hier mindestens 21 Minuten plus. Habt ihr mehr entdeckt? Dann gebt gern Bescheid per WhatsApp an die 0160 339 7000.
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7: Einen wunderschönen Mittwochnachmittag wünsche ich euch. Schön, dass wir den zusammen verbringen und ihr alle kennt bestimmt das Gefühl, dass man denkt, das Handy, das hört doch einfach zu. Ja, über irgendwas gerade erst vielleicht sogar nur nachgedacht, das kann Gedanken lesen und schon wird es einem im Internet angezeigt. Es gibt ja so verschiedenste Algorithmen, man braucht nur in die Richtung mal ein Video ein bisschen zu lange gucken, schon denkt sich Social Media, ah, das muss der Person gefallen, wir zeigen der jetzt ganz, ganz viel davon. Australien will genau diesem Algorithmusrechner den Kampf ansagen. Wie genau? Darüber reden wir in weniger als 10 Minuten. Ich bin Josephine Petzold, wunderschönen Mittwoch euch.

0: Ja, schnell ist's passiert, dass man sich den Algorithmus versaut. Ja, guckt man ein Video, auch wenn man es vielleicht gar nicht mag, wie so ein Unfall, ein bisschen zu lange an und schon wird einem ständig ein Video mit dem Thema angezeigt. Ja, einmal so ein Katzenvideo auf Instagram oder TikTok geliked, weitergeschickt, zack, schon werden einem nur noch Katzenvideos angezeigt. Ja, da steckt halt der Algorithmus dahinter. Der entscheidet zum Großteil darüber, was wir in den sozialen Netzwerken sehen. In Australien soll jetzt aber Schluss damit sein. Bei mir ist jetzt meine Kollegin Helen Martin, hi.
1: Hi.
0: Helen, was genau plant Australien denn?
1: Ja, das ist echt spannend. Also Nutzerinnen und Nutzer sollen in Zukunft die Wahl haben. Stellt der Algorithmus meinen Feed zusammen oder sehe ich nur Inhalte von Freunden und Accounts, denen ich auch wirklich folge? Das Motto der Regierung ist My Feed, My Way. Also mein Feed, meine Wahl.
0: Okay, also der Algorithmus, der soll dann ausgeschaltet werden. Was heißt das konkret?
1: Also Algorithmen lernen ja aus unserem Verhalten. Was schauen wir lange an? Was liken wir? Worauf klicken wir? Und daraus entsteht dann ein personalisierter Feed. Und der kann uns natürlich so richtig in Themen reinziehen und dann hängen wir ewig am Handy, also Stichwort Doomscrolling. Und das würde ohne Algorithmen ziemlich wahrscheinlich nicht so sein.
0: Australien geht damit also voran. Wie sieht das eigentlich bei uns aus hier in Deutschland?
1: Also theoretisch sind wir da schon sogar ein Stück weiter. Wie gesagt, theoretisch. Es gibt nämlich eine EU-Regel, die sagt, dass große Plattformen wie Instagram und TikTok schon jetzt eine Alternative zum personalisierten Algorithmus anbieten müssen. Also wir können je nach Plattform schon auf einen zum Beispiel chronologischen Feed umstellen. Allerdings wird diese Funktion je nach Plattform nicht so prominent angezeigt und auf Instagram zum Beispiel lässt sich das auch nicht dauerhaft einstellen.
0: Dankeschön, Helen.
1: Sehr gerne.
0: Aber vielleicht trotzdem mal ein guter Anlass, um bei Instagram, TikTok und Co. und Facebook und weiß ich nicht was, mal die Einstellungen zu checken. Ja, macht's doch mal.

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1: Schauer, kurze Gewitter und Sonne wechseln sich ab bei 17 bis 21 Grad. Nachts lockert es auf, dabei kann sich Nebel bilden. Die Tiefstwerte 10 bis 12 Grad. Morgen ziehen viele Wolken durch, am Niederrhein und im Münsterland kann es abends regnen bei wieder 17 bis 21 Grad.
2: Jetzt das Aktuellste aus der Antenne NRW Verkehrszentrale. Auf der A59 Duisburg Richtung Dienstlaken steckt ihr zwischen Duisburg Zentrum und dem Kreuz Duisburg Nord fest. Da braucht ihr mindestens 28 Minuten länger. Auf der A42 Kamp-Lindfort Richtung Dortmund geht zwischen Duisburg-Beek und dem Kreuz Oberhausen West auch kaum was. Plant etwa 28 Minuten mehr ein. Auf der A3 Arnheim Richtung Köln staut es sich zwischen dem Kreuz Oberhausen und dem Kreuz Oberhausen West nach einem Unfall. Ein Fahrstreifen ist gesperrt. Ihr braucht da mindestens 21 Minuten länger. Und auf der A1 Köln Richtung Dortmund steht ihr zwischen Hagen West und Schwerte nach einem Unfall im Baustellenbereich mit Polizeieinsatz. Auch hier mindestens 21 Minuten plus. Habt ihr mehr entdeckt? Dann gebt gern Bescheid per WhatsApp an die 0160 339 7000.
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0: Nico Santos bei Antenne NRW. Schönen Mittwoch. Ah, das kennt jeder, oder? Ein Hund kläfft, springt an der Leine rum oder schnappt vielleicht sogar nach anderen Hunden und der Besitzer steht daneben und sagt, ach, der will doch nur spielen. Oder der Hund läuft ohne Leine rum, spielt mit anderen fremden Hunden und dann schnappt der plötzlich und dann kommt so ein Satz, ja, ja, die klären das unter sich. Ach, ich muss sagen, ich liebe Hunde und die Hunde, die sind ja auch nicht das Problem in der Situation, ja. Viele Hunde, die können nichts dafür, wenn sie nie gelernt haben, wie man sich benimmt oder wie man interagiert. Und genau deshalb fordert die SPD in NRW jetzt einen Hundeführerschein. Und zwar für alle, die sich neu einen Hund anschaffen. In so einem zweitägigen Wochenendkurs soll es dann um Erziehung, Ernährung, Kosten und eben auch den richtigen Umgang mit dem Tier gehen. Und das inklusive praktischer Prüfung. Das hat natürlich aber auch seinen Preis. Das soll zwischen 100 und 150 Euro kosten. Und das Geld, das soll aber nach Vorstellung der SPD an die Tierheime gehen. Am 21. September wird das Thema jetzt bei uns im Landtag angehört. Und dann geht es also um die Frage, ob künftig nicht nur der Hund, sondern auch sein Mensch ein bisschen lernen muss.
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0: Mittwochnachmittag mit Antenne NRW und jetzt den Schlagzeilen des Tages. Am Berufskolleg Niederberg in Velbert gab es heute Aufregung wegen eines Amok-Alarms. Die Polizei konnte nach dem Großeinsatz schnell Entwarnung geben, da sich die Drohung aus einem Chat als falsch herausstellte. Außerdem blicken wir auf die Chefetage in NRW, in denen Frauen weiterhin deutlich unterrepräsentiert sind. Während in Schweden fast jede zweite Führungskraft weiblich ist, schafft NRW nicht einmal den deutschen Durchschnitt. Mehr dazu und weitere News aus NRW gibt es jederzeit auf unserer Homepage antenne.nrw. Bleibt aber auch gern dran, denn gleich um 4 hört ihr die ausführlichen Nachrichten.
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1: Ich bin Stefan Schütz. Die Bundesregierung will es Sozialbetrügern deutlich schwerer machen. Wie Medien berichten, müssen die Behörden ihre Daten künftig austauschen, damit Betrüger schneller erkannt werden. Der Staat darf künftig Schrottimmobilien enteignen und es soll auch keine Stütze mehr für untergetauchte Straftäter geben, die per Haftbefehl gesucht werden. Mehr Klimaschutz, weniger Tempo bei KI und die militärische Vernetzung. Das waren Themen von EU-Kommissionspräsidentin von der Leyen in einer Grundsatzrede und sie sprach sich für klare Regeln im Umgang mit Social Media für Kinder und Jugendliche aus. Dieter Ebeling berichtet.
2: Kinder unter 13 Jahren sollen künftig überhaupt keinen Zugang mehr zu sozialen Netzwerken haben, sagte von der Leyen. Einen entsprechenden Gesetzentwurf will sie morgen vorlegen. Zwischen 13 und 15 Jahren dann Social Media, nur auf einem Konto mit eingeschränkten Funktionen und mit Wissen der Eltern. Und danach sollen soziale Medien sicher konzipiert sein.
1: Die Ozonschicht erholt sich weiter. Das zeigt ein Bericht der Weltorganisation für Meteorologie. Seit dem

0: 21 Grad. Im Verlauf des Abends klingen die Schauer im Rheinland weitgehend ab. In der Nacht lässt der Regen dann überall nach und die Wolken lockern auf. Bis zum Morgen sinken die Werte auf 10 bis 12 Grad. Morgen viele Wolken, etwas Sonne und vielleicht auch mal etwas Regen. Die Temperaturen 17 bis 21 Grad.
1: Jetzt das Aktuellste aus der Antenne NRW Verkehrszentrale. Achtung, auf der A1 Euskirchen Richtung Köln im Tunnel Löwenich. Am Tunneleingang steht ein liegengebliebenes Fahrzeug auf dem mittleren Fahrstreifen. Dazu sind Personen auf der Fahrbahn. Auf der A57 Köln Richtung Mimwegen zwischen Holzbüttgen und dem Kreuzkamp Lindfort geht fast nichts mehr. Plant mindestens 25 Minuten mehr ein. Auf der A42 Kamp Lindfort Richtung Dortmund zwischen Duisburg-Wieg und dem Kreuz Oberhausen West braucht ihr rund 19 Minuten länger. Und auf der A45 Hagen Richtung Dortmund zwischen dem Kreuz Hagen und dem Westhofener Kreuz kommen nochmal etwa 16 Minuten dazu. Habt ihr mehr entdeckt, dann gebt gern Bescheid per WhatsApp an die 0160 339 7000.
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5: Schön, dass ihr da seid am Mittwochnachmittag kurz nach 4. Ich glaube, mir sollte wirklich niemand dabei zusehen, wie ich hier in die Tastatur hacke, denn ich habe kein so ästhetisches 10-Finger-Schreiben gelernt. Bei mir sind es nur 4 Finger. Naja, vielleicht noch 5. Der Daumen kommt manchmal für die Leertaste dazu. Aber ansonsten Zeige- und Mittelfinger beider Hände, das sind die Finger, mit denen ich tippe. Aber warum ist es denn eigentlich auf der Tastatur nicht so, dass da die Buchstaben alphabetisch angeordnet sind? Vielleicht könnte ich damit ja dann auch mit 10 Fingern. Naja, wir sprechen auf jeden Fall in 10 Minuten darüber. Vorher die besten Hits aller Zeiten. Mit dabei für euch Milo und jetzt die Bee Gees. Ich bin Josephine Petzold. Einen wunderschönen Nachmittag.

0: 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Im Büro, in der Uni, privat zu Hause, in der Freizeit am Handy. Ja, wir tippen jeden Tag auf Tastaturen rum, aber anstatt ABC startet alles mit QWERTZ. Wieso eigentlich? Wieso sind die Buchstaben auf der Tastatur nicht alphabetisch angeordnet? Darüber hat sich meine Kollegin Pia Wegner informiert.
1: Die Reihenfolge stammt noch von der Schreibmaschine. Bei den ersten Modellen waren die Buchstaben da tatsächlich noch alphabetisch angeordnet. Das Problem war, beim schnellen Tippen haben sich die kleinen Hebel im Inneren der Maschine verhakt, weil sie einfach zu nah beieinander lagen. Der Amerikaner Christopher Scholes ordnete die Buchstaben deshalb neu an, sodass häufige Buchstabenkombinationen weiter auseinander waren. So entstand dann die QWERTY-Tastatur. In Deutschland wurde daraus QWERTZ, also mit einem vertauschten Y und Z. Als später Computer kamen, blieb die Anordnung dann einfach erhalten. Und zwar deswegen, damit sich nicht alle neu gewöhnen mussten.

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0: in 60 Sekunden.
1: Ich bin Stefan Schütz. Frauen sind in NRW in Führungspositionen weiterhin deutlich unterrepräsentiert. Laut dem Statistischen Landesamt lag ihr Anteil im vergangenen Jahr bei knapp 29%, obwohl fast die Hälfte aller Erwerbstätigen weiblich ist. Vor 10 Jahren waren es erst 26%. Der Anteil weiblicher Führungskräfte steigt also nur langsam. Die Mitte Juni im Klever Tiergarten geborenen Roter Panda Babys wachsen hervorragend und es sind beide Weibchen. Das teilte der Zoo heute mit. Alles rund um die roten Pandas gäbe es beim Red Panda Weekend an diesem Wochenende in Kleve. Die meiste Zeit verbringen die beiden Jungtiere weiterhin in ihrer geschützten Wurfhöhle, so der Tiergarten.
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1: Es ist wechselhaft mit Sonne, Regen und Gewittern, das Ganze bei 17 bis 21 Grad. Im Verlauf des Abends klingen die Schauer im Rheinland weitgehend ab. In der Nacht lässt der Regen dann überall nach und die Wolken lockern auf. Bis zum Morgen sinken die Werte auf 10 bis 12 Grad. Morgen viele Wolken, etwas Sonne und vielleicht auch mal etwas Regen. Die Temperaturen 17 bis 21 Grad.
2: Jetzt das Aktuellste aus der Antenne NRW Verkehrszentrale. Achtung, auf der A1 Euskirchen Richtung Köln im Tunnel Löwenich. Am Tunneleingang steht ein liegengebliebenes Fahrzeug auf dem mittleren Fahrstreifen. Dazu sind Personen auf der Fahrbahn. Auf der A57 Köln Richtung Nimwegen zwischen Holzbüttgen und dem Kreuzkamp Lindfort geht fast nichts mehr. Plant mindestens 25 Minuten mehr ein. Auf der A42 Kamp Lindfort Richtung Dortmund zwischen Duisburg-Beek und dem Kreuz Oberhausen-West braucht ihr rund 19 Minuten länger. Und auf der A45 Hagen Richtung Dortmund zwischen dem Kreuz Hagen und dem Westhofener Kreuz kommen nochmal etwa 16 Minuten dazu. Habt ihr mehr entdeckt, dann gebt gern Bescheid per WhatsApp an die 0160 339 7000.
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Und so geht es ganz entspannt durch den Mittwochnachmittag hier bei Antenne NRW. Und mit ein bisschen mehr Energie geht's jetzt weiter hier bei Antenne NRW, und zwar mit Bon Jovi und Runaway.

0: Antenne NRW am Mittwochnachmittag. Ich habe ein kurzes News-Update für euch. Die Polizei Münster warnt aktuell vor einer fiesen Betrugsmasche mit angeblichen Ärzten am Telefon. Die Täter setzen Opfer unter Druck und fordern Geld für angebliche Notfallmedikamente von Angehörigen. Unterdessen hat die Landesregierung den neuen Haushaltsentwurf fürs nächste Jahr mit einem Rekordvolumen von 115.000 Milliarden Euro vorgestellt. Der Bärenanteil des Geldes soll vor allem in Bildung, Sicherheit und die Finanzierung der Kommunen fließen. 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Klickt euch da gern mal rein, dann seid ihr immer auf dem neuesten Stand.
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1: Ich bin Stefan Schulz. Die Wahrscheinlichkeit, an einem Herzinfarkt zu sterben, ist weiter gesunken. Das teilte die Deutsche Herzstiftung mit Thomas Bleskin berichtet.
2: Die Deutsche Herzstiftung führt das unter anderem auf Fortschritte bei Diagnostik, Therapie und Rehabilitation zurück. Sorgen macht den Medizinern allerdings weiter die deutlich schlechtere Prognose von Frauen nach einem Herzinfarkt. Gut 14% der Patientinnen starben, bei den Männern waren es 10%. Außerdem fordert die Herzstiftung mehr Vorsorge gegen Risikofaktoren wie Bluthochdruck, Diabetes und Rauchen.
1: Das EU-Parlament hat grünes Licht für eine neue Gebühr auf Billigpakete aus dem Onlinehandel gegeben. Ab dem 1. November wird sie für Produkte fällig, die aus dem Ausland in die EU bestellt werden. Zahlen müssen also die Onlinehandelsplattformen, nicht die Verbraucher. Wie hoch die Gebühr ausfällt, muss die EU-Kommission noch festlegen. Alarmiert von der Trockenheit dieses Sommers plant die Europäische Union eine Wasserinitiative. Kommissionspräsidentin von der Leyen sprach undichte Leitungen an, durch die fast jeder vierte Liter Wasser verloren geht. Ziel müsse es sein, die dauerhafte Versorgung mit Wasser sicherzustellen. Bald soll es außerdem einen Hitzeschutzplan geben, angesichts der mehr als 35.000 Toten während der jüngsten Hitzewellen. Nach einem Amok-Alarm an einem Berufskolleg in Velbert hat die Polizei einen 21-jährigen Schüler in Gewahrsam genommen und seine Wohnung durchsucht. Er soll Klassenkameraden in einem Chat gedroht haben. Die Ermittlungen haben aber ergeben, es gab die Drohungen so nicht. Äußerungen sind fehlgedeutet worden. Eine Gefahr für Schüler oder Lehrer hat laut Polizei zu keiner Zeit bestanden. Fast 12 Jahre nach dem Fund eines Toten in einem ausgebrannten Auto am Dortmund-Ems-Kanal bei Greven hat die Polizei neue Spuren und Erkenntnisse. In dem Cold-Case-Fall deuten neue Technik und bessere Auswertungsmöglichkeiten darauf hin, dass Zeugen falsche Aussagen gemacht haben. Die Polizei hofft, dass sich Zeugen nochmal äußern und sucht nach neuen Zeugen.
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1: Es ist wechselhaft mit Sonne, Regen und Gewittern, das Ganze bei 17 bis 21 Grad. Im Verlauf des Abends klingen die Schauer im Rheinland weitgehend ab. In der Nacht lässt der Regen dann überall nach und die Wolken lockern auf. Bis zum Morgen sinken die Werte auf 10 bis 12 Grad. Morgen viele Wolken, etwas Sonne und vielleicht auch mal etwas Regen. Die Temperaturen 17 bis 21 Grad.
3: Jetzt das Aktuellste aus der Antenne NRW Verkehrszentrale. Gleich 2 Unfallstellen sind noch nicht gesichert. Auf der A1 A61 Euskirchen Richtung Köln zwischen Erftstadt und Dreieck Erftal und auf der A44 Aachen Richtung München-Gladbach an der Ausfahrt Aldenhofen. Auf der A3 Köln Richtung Oberhausen zwischen Kreuz Ratingen Ost und Kreuz Oberhausen braucht ihr mindestens 29 Minuten länger. Auch auf der A1 Dortmund Richtung Euskirchen zwischen Köln-Niehl und Gleuel steht ihr, plant da gut 22 Minuten mehr ein. Habt ihr mehr entdeckt? Dann gebt gern Bescheid per WhatsApp an die 0100 60 339 7000.
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6: Feierabendstimmung. Einen wunderschönen Mittwochnachmittag wünsche ich euch. Kurz nach 5 haben wir und eins steht fest. Von uns allen ist er

gefallen. Australien möchte jetzt dagegen vorgehen. Wie genau? Darüber sprechen wir in weniger als 10 Minuten nach dem Schwung der besten Hits aller Zeiten. Jetzt Aha mit The Sun Always Shines on TV. Ich bin Josephine Petzold. Schönen Nachmittag.

0: gold. Wunderschönen Mittwoch mit Antenne NRW. Ja, schnell ist's passiert, dass man sich den Algorithmus versaut. Ja, guckt man ein Video, auch wenn man es vielleicht gar nicht mag, wie so ein Unfall, ein bisschen zu lange an und schon wird einem ständig ein Video mit dem Thema angezeigt. Ja, einmal so ein Katzenvideo auf Instagram oder TikTok geliked, weitergeschickt, zack, schon werden einem nur noch Katzenvideos angezeigt. Ja, da steckt halt der Algorithmus dahinter. Der entscheidet zum Großteil darüber, was wir in den sozialen Netzwerken sehen. In Australien soll jetzt aber Schluss damit sein. Bei mir ist jetzt meine Kollegin Helen Martin, hi.
1: Hi.
0: Helen, was genau plant Australien denn?
1: Ja, das ist echt spannend. Also Nutzerinnen und Nutzer sollen in Zukunft die Wahl haben, stellt der Algorithmus meinen Feed zusammen oder sehe ich nur Inhalte von Freunden und Accounts, denen ich auch wirklich folge. Das Motto der Regierung ist My Feed, My Way, also mein Feed, meine Wahl.
0: Okay, also der Algorithmus, der soll dann ausgeschaltet werden. Was heißt das konkret?
1: Also Algorithmen lernen ja aus unserem Verhalten. Was schauen wir lange an? Was liken wir? Worauf klicken wir? Und daraus entsteht dann ein personalisierter Feed. Und der kann uns natürlich so richtig in Themen reinziehen und dann hängen wir ewig am Handy, also Stichwort Doomscrolling. Und das würde ohne Algorithmen ziemlich wahrscheinlich nicht so sein.
0: Australien geht damit also voran. Wie sieht das eigentlich bei uns aus hier in Deutschland?
1: Also theoretisch sind wir da schon sogar ein Stück weiter. Wie gesagt, theoretisch. Es gibt nämlich eine EU-Regel, die sagt, dass große Plattformen wie Instagram und TikTok schon jetzt eine Alternative zum personalisierten Algorithmus anbieten müssen. Also wir können je nach Plattform schon auf einen zum Beispiel chronologischen Feed umstellen. Allerdings wird diese Funktion je nach Plattform nicht so prominent angezeigt und auf Instagram zum Beispiel lässt sich das auch nicht dauerhaft einstellen.
0: Dankeschön, Helen.
1: Sehr gerne.
0: Aber vielleicht trotzdem mal ein guter Anlass, um bei Instagram, TikTok und Co. und Facebook und weiß ich nicht was, mal die Einstellungen zu checken. Ja, macht's doch mal.
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1: Ich bin Stefan Schütz. Nach einem Amok-Alarm an einem Berufskolleg in Velbert hat die Polizei einen 21-jährigen Schüler in Gewahrsam genommen und seine Wohnung durchsucht. Er soll Klassenkameraden in einem Chat gedroht haben. Die Ermittlungen haben aber ergeben, es gab die Drohungen so nicht. Äußerungen sind fehlgedeutet worden. Eine Gefahr für Schüler oder Lehrer hat laut Polizei zu keiner Zeit bestanden. Fast 12 Jahre nach dem Fund eines Toten in einem ausgebrannten Auto am Dortmund-Ems-Kanal bei Greven hat die Polizei neue Spuren und Erkenntnisse. In dem Cold Case-Fall deuten neue Technik und bessere Auswertungsmöglichkeiten darauf hin, dass Zeugen falsche Aussagen gemacht haben. Die Polizei hofft, dass sich Zeugen nochmal äußern und sucht nach neuen Zeugen.
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1: Es ist wechselhaft mit Sonne, Regen und Gewittern, das Ganze bei 17 bis 21 Grad. Im Verlauf des Abends klingen die Schauer im Rheinland weitgehend ab. In der Nacht lässt der Regen dann überall nach und die Wolken lockern auf. Bis zum Morgen sinken die Werte auf 10 bis 12 Grad. Morgen viele Wolken, etwas Sonne und vielleicht auch mal etwas Regen. Die Temperaturen 17 bis 21 Grad.
2: Jetzt das Aktuellste aus der Antenne NRW Verkehrszentrale. Gleich 2 Unfallstellen sind noch nicht gesichert. Auf der A1 A61 Euskirchen Richtung Köln zwischen Erftstadt und Dreieck Erftal und auf der A44 Aachen Richtung München-Gladbach an der Ausfahrt Altenhofen. Auf der A3 Köln Richtung Oberhausen zwischen Kreuz Ratingen Ost und Kreuz Oberhausen braucht ihr mindestens 29 Minuten länger. Auch auf der A1 Dortmund Richtung Euskirchen zwischen Köln-Niehl und Gleuel steht ihr, plant da gut 22 Minuten mehr ein. Habt ihr mehr entdeckt? Dann gebt gern Bescheid per WhatsApp an die 0100 60 339 7000.
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1: 16. September 1986. Kenny Loggins ist mit Danger Zone neu in den Charts. Kenny Loggins und die Filmmusik, eine Liebesgeschichte. Schon in den 70ern ist Kenny als Musiker unterwegs, damals noch mit seinem Kumpel Jim Messina. Als Loggins und Messina touren die beiden quer durch die Staaten. 1977 ist dann aber erstmal Schluss. Beide wollen ihre Solo-Karriere voranbringen. Jim hatte sowieso mehr Spaß an der Arbeit als Musikproduzent und möchte sich da jetzt komplett drauf konzentrieren. Und Kenny will Solokünstler werden. Endlich sein eigener Chef sein und alles alleine entscheiden können. Und das klappt super. Kennys erstes Album wird direkt sehr erfolgreich. Als ihn dann Anfang der 80er der befreundete Regisseur Harold Ramis fragt, ob er nicht die Musik für seinen neuen Film machen würde, sagt Kenny Loggins gerne zu und hat direkt Feuer gefangen. Er wird der King of Soundtrack. Für den Soundtrack zu Footloose wird er sogar für den Oscar nominiert. Es ist also kein Wunder, dass sich Tony Scott für seinen Film Top Gun auch einen Song vom King of Soundtrack wünscht. Und den bekommt er von Kenny Loggins. Danger Zone.

0: an Zähne NRW. Ich wünsche euch einen schönen Mittwochnachmittag, jetzt mit den Top-Themen des Tages. Obwohl fast die Hälfte der Erwerbstätigen in NRW weiblich ist, wird nur knapp jede dritte Führungsposition von einer Frau besetzt. Das Land hinkt damit nicht nur dem Bund, sondern vor allem auch dem europäischen Spitzenreiter Schweden hinterher. Außerdem ist Obacht am Telefon geboten, denn Betrüger geben sich derzeit vermehrt als Ärzte aus, um Wertsachen zu erbeuten. Die Polizei rät dringend dazu, bei verdächtigen Forderungen sofort aufzulegen und die Verwandten selbst zu kontaktieren. Mehr dazu lest ihr auf unserer Homepage antenne.nrw und die ausführlichen Nachrichten, die hört ihr hier gleich auch nochmal um 6.
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1: Ich bin Stefan Schütz. Arbeitsministerin Baas und Innenminister Dobrindt wollen Sozialleistungsbetrug härter bekämpfen. Die beiden haben sich auf einen Aktionsplan geeinigt, über den mehrere Medien berichten. Zum Beispiel sollen Menschen, die per Haftbefehl gesucht werden, keine Grundsicherung mehr bekommen. Außerdem sollen Daten der Behörden stärker abgeglichen werden, damit sich kriminelle Banden keine Leistungen mehr erschleichen können. Die Bundesregierung will mit schärferen Strafen auch auf islamistische Terroranschläge reagieren. Dazu wurde ein 10-Punkte-Plan vorgestellt. Er sieht mehr Fußfesseln für Gefährder und mehr Befugnisse für Sicherheitsbehörden vor. Und Täter sollen mindestens ein Jahr Haft bekommen bei Angriffen mit einem Messer. Bislang galten solche Attacken oft nur als Vergehen. Mehr Klimaschutz, einen Bündnisfall auf EU-Ebene und weniger Tempo bei KI. Das waren die Themen von EU-Kommissionspräsidentin von der Leyen in einer Grundsatzrede. Was Social Media und Kinder und Jugendliche angeht, ist von der Leyen für klare Regeln. Dieter Ebeling berichtet.
2: Kinder unter 13 Jahren sollen künftig überhaupt keinen Zugang mehr zu sozialen Netzwerken haben, sagte von der Leyen. Einen entsprechenden Gesetzentwurf will sie morgen vorlegen. Zwischen 13 und 15 Jahren dann Social Media, nur auf einem Konto mit eingeschränkten Funktionen und mit Wissen der Eltern. Und danach sollen soziale Medien sicher konzipiert sein.
1: Die meisten sind zurück aus den Sommerferien und passend dazu hat der ADAC eine Staubilanz gezogen. Über die gesamte Ferienzeit gab es bundesweit fast 129.000, davon gut 8% mehr als letztes Jahr. Allerdings waren die Staus im Schnitt kürzer. Hauptursache waren auch in diesem Jahr wieder Baustellen. Am meisten Staus gab es, als NRW im Juli in die Sommerferien gestartet ist. Die Mitte Juni im Klever Tiergarten geborenen Roter Panda Babys wachsen hervorragend und es sind beide Weibchen. Das teilte der Zoo heute mit. Alles rund um die roten Pandas gebe es beim Red Panda Weekend an diesem Wochenende in Kleve. Die meiste Zeit verbringen die beiden Jungtiere weiterhin in ihrer geschützten Wurfhöhle, so der Tiergarten.
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1: In der Nacht lässt der Regen überall nach und die Wolken lockern auf. Bis zum Morgen sinken die Werte auf 10 bis 12 Grad. Morgen viele Wolken, etwas Sonne und vielleicht auch etwas Regen. Die Temperaturen 17 bis 21 Grad.
3: Jetzt das Aktuellste aus der Antenne NRW Verkehrszentrale.

0: und dem Kreuz Köln Süd geht gerade wenig, plant etwa 13 Minuten mehr ein. Auf der A2 Dortmund Richtung Hannover zwischen Herford Ost und dem Kreuz Bad Oeynhausen braucht ihr mindestens 10 Minuten länger. Auf der A3 Frankfurt Richtung Oberhausen zwischen dem Kreuz Köln Ost und dem Kreuz Leverkusen zieht es sich, ihr braucht etwa 10 Minuten mehr. Und auf der A42 Kamp-Lindfort Richtung Dortmund zwischen Gelsenkirchen Zentrum und dem Kreuz Herne habt ihr stockenden Verkehr mit rund 10 Minuten plus. Habt ihr mehr entdeckt, dann gebt gern Bescheid per WhatsApp an die 0160 339 7000.
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4: Einen entspannten Mittwochnachmittag wünsche ich euch mit den besten Hits. Jetzt Chumbawamba mit Tap Thumping. Ja, was ist eigentlich Tap Thumping? So nannte man mal laute Redner, die sich auf so ein Fass gestellt haben und an Straßenecken oder vor Fabriktoren laute, manchmal auch radikal politische Ansprachen gehalten haben. Und die Band hat eben den Namen gewählt, weil sie sich selbst als moderne musikalische Version dieser politischen Aktivisten verstanden hat. Fantastischer Song auf jeden Fall aus dem Jahr 1997, Chumbawamba mit Tap Thumping. Ich bin Josephine Petzold. Schönen, was haben wir denn? Mittwoch. Schönen Mittwoch.

0: Ah, ich liebe dieses Lied. Under the Moon of Love war das hier bei Antenne NRW. Schönen Nachmittag. Ah, das kennt jeder, oder? Ein Hund kläfft, springt an der Leine rum oder schnappt vielleicht sogar nach anderen Hunden und der Besitzer steht daneben und sagt, ach, der will doch nur spielen. Oder der Hund läuft ohne Leine rum, spielt mit anderen fremden Hunden und dann schnappt der plötzlich und dann kommt so ein Satz, ja, ja, die klären das unter sich. Ach, ich muss sagen, ich liebe Hunde und die Hunde, die sind ja auch nicht das Problem in der Situation, ja. Viele Hunde, die können nichts dafür, wenn sie nie gelernt haben, wie man sich benimmt oder wie man interagiert. Und genau deshalb fordert die SPD in NRW jetzt einen Hundeführerschein. Und zwar für alle, die sich neu einen Hund anschaffen. In so einem zweitägigen Wochenendkurs soll es dann um Erziehung, Ernährung, Kosten und eben auch den richtigen Umgang mit dem Tier gehen. Und das inklusive praktischer Prüfung. Das hat natürlich aber auch seinen Preis. Das soll zwischen 100 und 150 Euro kosten. Und das Geld, das soll aber nach Vorstellung der SPD an die Tierheime gehen. Am 21. September wird das Thema jetzt bei uns im Landtag angehört. Und dann geht es also um die Frage, ob künftig nicht nur der Hund, sondern auch sein Mensch ein bisschen lernen muss.
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1: In der Nacht lässt der Regen überall nach und die Wolken lockern auf. Bis zum Morgen sinken die Werte auf 10 bis 12 Grad. Morgen viele Wolken, etwas Sonne und vielleicht auch etwas Regen. Die Temperaturen 17 bis 21 Grad.
2: Jetzt das Aktuellste aus der Antenne NRW Verkehrszentrale. Vorsicht auf der A2 Dortmund Richtung Hannover zwischen Herford Ost und Kreuzbad Oeynhausen. Da ist nach einem Unfall noch nichts gesichert, außerdem liegen Gegenstände auf der Fahrbahn. Auf dem A4 Kölner Ring Köln Richtung Kerlen-Aachen zwischen dem Dreieck Köln-Heumar und dem Kreuz Köln-Süd ist ebenfalls nach einem Unfall noch nicht alles abgesichert. Auf der A4 Köln Richtung Kerlen-Aachen zwischen dem Dreieck Köln-Heumar und dem Kreuz Köln-Süd geht gerade wenig, plant etwa 13 Minuten mehr ein. Auf der A2 Dortmund Richtung Hannover zwischen Herford Ost und dem Kreuz Bad Oeynhausen braucht ihr mindestens 10 Minuten länger. Auf der A3 Frankfurt Richtung Oberhausen zwischen dem Kreuz Köln-Ost und dem Kreuz Leverkusen zieht es sich, ihr braucht etwa 10 Minuten mehr. Und auf der A42 Kamp-Lindfort Richtung Dortmund zwischen Gelsenkirchen Zentrum und dem Kreuz Herne habt ihr stockenden Verkehr mit rund 10 Minuten plus. Habt ihr mehr entdeckt, dann gebt gern Bescheid per WhatsApp an die 0160 339 7000.
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0: Nochmal schön Energie hier am Mittwochabend mit Peter Gabriel. Hier ist Antenne NRW. Im Büro, in der Uni, privat zu Hause, in der Freizeit am Handy. Ja, wir tippen jeden Tag auf Tastaturen rum, aber anstatt ABC startet alles mit Q, W, E, R, T, Z. Wieso eigentlich? Wieso sind die Buchstaben auf der Tastatur nicht alphabetisch angeordnet? Darüber hat sich meine Kollegin Pia Wegner informiert.
1: Die Reihenfolge stammt noch von der Schreibmaschine. Bei den ersten Modellen waren die Buchstaben da tatsächlich noch alphabetisch angeordnet. Das Problem war, beim schnellen Tippen haben sich die kleinen Hebel im Inneren der Maschine verhakt, weil sie einfach zu nah beieinander lagen. Der Amerikaner Christopher Scholes ordnete die Buchstaben deshalb neu an, sodass häufige Buchstabenkombinationen weiter auseinander waren. So entstand dann die QWERTY-Tastatur. In Deutschland wurde daraus QWERTZ, also mit einem vertauschten Y und Z. Als später Computer kamen, blieb die Anordnung dann einfach erhalten. Und zwar deswegen, damit sich nicht alle neu gewöhnen mussten.

0: Einen schönen Mittwochabend wünsche ich euch. Hier ist Antenne NRW. Ich habe jetzt die Schlagzeilen des Tages für euch. NRW plant für das Jahr 2027 Ausgaben in Höhe von 115,5 Milliarden Euro. Finanzminister Obtendrenk setzt dabei unter anderem auf tausende neue Stellen bei der Polizei sowie an den Schulen. Schreckmoment dagegen heute in Velbert. Ein angeblicher Chatverlauf löste an einem Berufskolleg nämlich einen großen Amok-Einsatz der Polizei aus. Der verdächtige 21-Jährige wurde vorübergehend festgenommen. Es bestand jedoch zu keiner Zeit eine echte Gefahr. Diese und weitere News lest ihr jederzeit ganz in Ruhe auch nochmal auf unserer Homepage antenne.nrw. Bleibt aber auch gern dran, denn gleich um 7 kommen dann die ausführlichen Nachrichten aus NRW, Deutschland und der Welt.
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1: Ich bin Helen Martin. Die 8 CDU-Ministerpräsidenten haben sich in der Debatte um die politische Zukunft von Friedrich Merz hinter den Bundeskanzler gestellt. In einer gemeinsamen Erklärung haben sie Personaldiskussionen eine klare Absage erteilt. Thomas Beskin hat die Einzelheiten.
2: Nach all den Widerworten, etwa in der Rentenfrage, dürften die warmen Worte der Länderchefs so kurz vor den beiden Wahlen am Wochenende Balsam für die Seele des Kanzlers sein. Aber dass es die Ministerpräsidenten überhaupt für notwendig erachten, ein solches Unterstützerschreiben aufzusetzen, sorgt zumindest für Fragen. Unter anderem die, ob Merz vielleicht selbst um das Papier gebeten haben könnte. Nein, versichert das Kanzleramt, hat er nicht.
1: Mit einem 10-Punkte-Plan will die Bundesregierung härter gegen Terror vorgehen, als Reaktion auf den Anschlag auf den Christopher Street Day in Berlin. Innenminister Dobrindt und Justizministerin Hubig haben das Maßnahmenpaket heute vorgestellt. Da heißt es zum Beispiel, dass Messerangriffe künftig härter bestraft werden sollen. Außerdem sollen Gefährder stärker überwacht werden und öfter eine Fußfessel tragen. Im Sommer hat es mehr Staus gegeben als letztes Jahr. Der ADAC hat über die Ferienzeit fast 129.000 Staus gezählt und damit gut 8% mehr als letztes Jahr. Auch die Staulänge ist gestiegen um rund 4% auf knapp 218.000 Kilometer. Die meisten Staus gab es an dem Juliwochenende, als NRW in die Sommerferien gestartet ist. Und noch zum Fußball, da startet heute die Europa League in die neue Saison. Zum Auftakt empfängt Leverkusen den NK Celje. Der slowenische Meister bringt internationale Erfahrung mit. Letztes Jahr hatte Celje als erster Club des Landes das Viertelfinale eines großen UEFA-Wettbewerbs erreicht, nämlich in der Conference League. Anpfiff ist um 21 Uhr.
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1: In der Nacht lässt der Regen überall nach und die Wolken lockern auf. Bis zum Morgen sinken die Werte auf 12 bis 10 Grad. Morgen bekommen wir viele Wolken, ein bisschen Sonne und vielleicht auch mal Regen. Das Ganze bei 17 bis 21 Grad.
3: Jetzt das Aktuellste aus der Antenne NRW Verkehrszentrale. Vorsicht auf der A30 Osnabrück Richtung Bad Oeynhausen zwischen Hiddenhausen und Kirchlengern. Da ist eine ungesicherte Unfallstelle auf allen Fahrstreifen. Fahrt besonders vorsichtig. Auf der A4 Herlen-Aachen Richtung Köln zwischen dem Kreuz Köln-West und Köln-Klettenberg braucht ihr mindestens 12 Minuten länger. Auf der A1 Köln Richtung Münster zwischen Schwerte und Unna dauert es mindestens 8 Minuten länger. Und auf der A1 Köln Richtung Dortmund zwischen Köln-Bocklemünd und dem Kreuz Leverkusen-West habt ihr stockenden Verkehr. Habt ihr mehr entdeckt, dann gebt gern Bescheid per WhatsApp an die 0100 60 339 7000.
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6: Einen wunderschönen Abend wünsche ich euch. Hier seid ihr genau richtig. Mit Antenne NRW wird's nämlich ein fantastischer Abend. Die besten Hits kriegt ihr hier aufs Ohr. Billy Ocean mit dabei, Miles Smith für euch. Und dann untersuchen wir mal Folgendes, denn ich habe heute Morgen bei Marc Neugebauer aus Guten Morgen NRW folgenden Satz gehört.
7: Nehmt doch ruhig meine Nase voll heute Morgen.
6: Wie bitte? Also was er sich dabei gedacht hat, was er damit gemeint hat, finden wir gleich.

0: Miles Smith war das, hier bei Antenne NRW.
1: Er ist wieder zurück und jeden Morgen hat er sie. Eine Good News für euch. Eine gute Nachricht, die euren Tag versüßen soll. Ja, Marc Neugebauer aus Guten Morgen NRW, der ist wirklich ein fleißiges Bienchen, wenn es darum geht, gute Nachrichten zu erforschen. Und hat auch heute wieder eine ziemlich interessante gute Nachricht gefunden, wie ich finde.
2: Eine gute Nachricht heute Morgen für alle Kaffee-Junkies, aber auch für die unter euch, die gar keinen Kaffee mögen und trotzdem ja morgens irgendwie in Schwung kommen müssen. Denn eine kleine Studie hat jetzt gezeigt, man muss den Kaffee gar nicht unbedingt trinken. Ich meine, ich habe auch eine Freundin, die trinkt keinen Kaffee, mag die nicht, aber sie mag den Duft sehr gerne. So, und bei dieser kleinen Studie kam raus, allein der Geruch von frisch gebrühtem Kaffee kann schon nach 5 Minuten die Stimmung und bestimmte Muster der Hirnaktivität verändern. Müdigkeit, Anspannung und auch negative Stimmungen wie Angst, Verwirrtheit und Niedergeschlagenheit gingen zurück. Alles nur durch den herrlichen Duft des Kaffees. Also, das nehmen wir erstmal so mit. Und auch wenn die Forscher selbst die Ergebnisse noch sehr vorsichtig einordnen, nehmt doch ruhig meine Nase voll heute Morgen.
0: Also der Satz aus dem Kontext gerissen, nehmt ruhig heute Morgen meine Nase voll, das kommt schon komisch. Aber wir haben ja jetzt den Zusammenhang herausgefunden. Ich würde mal sagen, Angaben ohne Gewähr und vor allem, es schützt euch nicht davor, dass ihr wahrscheinlich ziemlich dämlich damit aussieht, wenn ihr einfach nur am Kaffee riecht, statt ihn zu trinken. Naja, morgen früh auf jeden Fall wieder die nächste Good News für euch, um den Tag besser zu starten. Also einschalten. Guten Morgen NRW mit Marc Neugebauer. Die nächste Good News um 6:40 Uhr.

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1: In der Nacht lässt der Regen überall nach und die Wolken lockern auf. Bis zum Morgen sinken die Werte auf 12 bis 10 Grad. Morgen bekommen wir viele Wolken, ein bisschen Sonne und vielleicht auch mal Regen. Das Ganze bei 17 bis 21 Grad.
2: Jetzt das Aktuellste aus der Antenne NRW Verkehrszentrale. Vorsicht auf der A30 Osnabrück Richtung Bad Oeynhausen zwischen Hiddenhausen und Kirchlengern. Da ist eine ungesicherte Unfallstelle auf allen Fahrstreifen. Fahrt besonders vorsichtig. Auf der A4 Herlen-Aachen Richtung Köln zwischen dem Kreuz Köln-West und Köln-Klettenberg braucht ihr mindestens 12 Minuten länger. Auf der A1 Köln Richtung Münster zwischen Schwerte und Unna dauert es mindestens 8 Minuten länger. Und auf der A1 Köln Richtung Dortmund zwischen Köln-Bocklemünd und dem Kreuz Leverkusen-West habt ihr stockenden Verkehr. Habt ihr mehr entdeckt, dann gebt gern Bescheid per WhatsApp an die 0100 60 339 7000.

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2: 16. September 1999. Dieser Mann hier macht mal wieder von sich hören. Mit Mambo Number 5 war ihm sein absoluter Durchbruch gelungen. Die Nummer, die hielt sich unfassbare 11 Wochen, also fast 3 Monate auf Platz 1 der deutschen Singlecharts. Und alle haben Lou Bega gefeiert. Das One-Hit-Wonder. Aber Moment mal, vielleicht war er gar kein One-Hit-Wonder. Denn es gab an diesem 16. September 1999 noch einen weiteren Hit von ihm.
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2: Der fast vergessene zweite Hit von Lou Bega, I Got A Girl. Ja gut, es geht wie offenbar sehr oft bei Lou Bega um die Mädels. Er hat ein Mädchen in dem Land, er hat eins in einem anderen Land und im Grunde hat er überall auf der Welt seine Liebschaften verteilt und sie können alle gar nicht genug von ihm bekommen. Davon träumen natürlich wahrscheinlich viele Männer insgeheim. Ob das nun stimmt oder nicht, das lassen wir mal so dahingestellt. Soll er doch so viele Frauen haben, wie er will. Hauptsache ist doch, die Musik ist gut und das ist sie definitiv auch bei I Got A Girl. Bei Lou Bega hat man irgendwie das Gefühl, er hat den Rhythmus im Blut und er schafft es auch irgendwie, die gute Laune in seinen Songs zu transportieren. Das sind einfach so Nummern, bei denen man das Radio laut aufdreht und mitwippt. Und selbst dann, wenn es nur im Kopf ist. Eben das, was wir kennen und lieben von Lou Bega.

0: Einen entspannten Abend, hier ist Antenne NRW. Jetzt nochmal mit einem ganz fixen News-Update für euch. Entwarnung gab es heute an einer Schule in Velbert. Ein Amok-Alarm stellte sich nämlich glücklicherweise als Fehlalarm heraus, nachdem die Polizei einen 21-jährigen Schüler in Gewahrsam genommen hatte. Es gab nach ersten Ermittlungen keine Hinweise darauf, dass tatsächlich Angriffe auf Mitschüler geplant waren. Vorkehrungen sollte man aber am Telefon treffen, weil Kriminelle aktuell mit gefälschten Notfällen von Angehörigen Kasse machen wollen. Sie geben sich dabei als Ärzte aus und fordern Geld für wichtige Medikamente. Die Polizei Münster appelliert deshalb, niemals Geld unhinterfragt an Fremde zu geben und im Zweifel den Notruf zu wählen. Mehr dazu lest ihr auf unserer Homepage antenne.nrw.
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1: Ich bin Helen Martin. Die Bundesregierung will mit einem 10-Punkte-Plan Sozialleistungsmissbrauch bekämpfen. Bis Ende des Jahres soll er umgesetzt werden. Dabei geht es zum Beispiel darum, Anreize zur Einwanderung in die Sozialsysteme zu verringern. Außerdem soll Schluss sein mit sogenannten Schrottimmobilien, mit denen Kriminelle den Staat ausbeuten, und Hintermänner sollen künftig stärker zur Verantwortung gezogen werden. Wenn es nach EU-Kommissionspräsidentin von der Leyen geht, sollen Kinder, die jünger als 13 sind, keine sozialen Medien nutzen dürfen. Das hat von der Leyen heute vor dem EU-Parlament gesagt. Außerdem sollen eigene Konten auf Instagram, TikTok und Co. erst ab 15 erlaubt sein. In ihrer Rede hat von der Leyen außerdem gefordert, dass Europa unabhängiger werden müsse, vor allem bei Energie. Das habe der Iran-Konflikt gezeigt. Ab November wird für Pakete mit billiger Online-Ware eine neue Bearbeitungsgebühr fällig. Das EU-Parlament hat dem endgültig zugestimmt. Zahlen müssen aber nicht die Kundinnen und Kunden, sondern Plattformen wie Shein oder Temu. Die genaue Höhe legt die EU-Kommission noch fest. Letztes Jahr hat der europäische Zoll rund 6 Milliarden Pakete von Online-Händlern bearbeitet, 90% davon aus China. Eine Woche später als die Champions League startet heute auch die Fußball-Europa League in eine neue Saison. Leverkusen empfängt zum Auftakt NK Celje. Pia Wegner berichtet.
2: International bringt der slowenische Meister der letzten Saison Erfahrung mit. 2025 erreichte Celje als erster Club des Landes das Viertelfinale eines großen UEFA-Wettbewerbs. Und zwar in der Conference League. Für diese Saison scheiterte das Team in den Playoffs zur Champions League und landete damit in der Europa League. Da wartet jetzt ab 21 Uhr erstmals die Werkself.
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1: In der Nacht lässt der Regen überall nach und die Wolken lockern auf. Bis zum Morgen sinken die Werte auf 12 bis 10 Grad. Morgen bekommen wir viele Wolken, ein bisschen Sonne und vielleicht auch mal Regen. Das Ganze bei 17 bis 21 Grad.
3: Jetzt das Aktuellste aus der Antenne NRW Verkehrszentrale. Vorsicht auf der A2 Hannover Richtung Dortmund zwischen Ostwestfalen-Lippe und Bielefeld-Ost. Da gibt es eine ungesicherte Unfallstelle auf dem Standstreifen, dazu Aquaplaning-Gefahr. Auch auf der A2 Dortmund Richtung Hannover zwischen Reda-Wiedenbrück und Gütersloh ist nach einem Unfall noch nichts abgesichert. Auf der A2 Hannover Richtung Dortmund zwischen Kreuzbad Oeynhausen und Herford-Ost steht ihr im Stau, plant gut 20 Minuten mehr ein. Auf der A30 Osnabrück Richtung Bad Oeynhausen zwischen Hittenhausen und Kirchlengern läuft eine Unfallaufnahme. Der rechte Fahrstreifen ist gesperrt und es wird zäh. Habt ihr mehr entdeckt, dann gebt gern Bescheid per WhatsApp an die 0160 339 7000.
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1: In der Nacht lässt der Regen überall nach und die Wolken lockern auf. Bis zum Morgen sinken die Werte auf 12 bis 10 Grad. Morgen bekommen wir viele Wolken, ein bisschen Sonne und vielleicht auch mal Regen. Das Ganze bei 17 bis 21 Grad.
2: Jetzt das Aktuellste aus der Antenne NRW Verkehrszentrale. Vorsicht auf der A2 Hannover Richtung Dortmund zwischen Ostwestfalen-Lippe und Bielefeld-Ost. Da gibt es eine ungesicherte Unfallstelle auf dem Standstreifen, dazu Aquaplaning-Gefahr. Auch auf der A2 Dortmund Richtung Hannover zwischen Reda-Wiedenbrück und Gütersloh ist nach einem Unfall noch nichts abgesichert. Auf der A2 Hannover Richtung Dortmund zwischen Kreuzbad Oeynhausen und Herford-Ost steht ihr im Stau, plant gut 20 Minuten mehr ein. Auf der A30 Osnabrück Richtung Bad Oeynhausen zwischen Hiddenhausen und Kirchlengern läuft eine Unfallaufnahme. Der rechte Fahrstreifen ist gesperrt und es wird zäh. Habt ihr mehr entdeckt, dann gebt gern Bescheid per WhatsApp an die 0160 339 7000.
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1: Ich bin Helen Martin. Was wird die Bundesregierung konkret gegen die hohen Spritpreise machen? Wirtschaftsministerin Reiche schlägt vor, die Mehrwertsteuer auf Sprit zu senken. Das hat sie am Rande eines G20-Treffens in den USA gesagt. Die Abgabe für Kraftstoffe soll, wenn es nach ihr geht, von 19% auf 7% gesenkt werden. Das würde die Bürger und auch das Logistikgewerbe entlasten. Einen Spritpreisdeckel lehnt Reiche ab. Wer künftig Zugbegleiter, Polizisten, Feuerwehrleute oder auch Rettungskräfte angreift, soll härter bestraft werden. Das plant Justizministerin Hubig, wie sie den Funke-Medien gesagt hat. Bei Angriffen auf Polizisten soll demnach die Mindeststrafe von 3 auf 6 Monate Freiheitsstrafe steigen. Ähnliche Regeln sollen für Bahnpersonal oder auch Energiemitarbeiter gelten. Der Gesetzentwurf soll in den nächsten Wochen ins Kabinett. Am 3. Oktober wählt Lettland ein neues Parlament und Deutschland wird helfen, den Luftraum zu sichern. Das Verteidigungsministerium hat mitgeteilt, dass 4 Eurofighter aus Neuburg an der Donau für ungefähr eine Woche nach Lettland verlegt werden. Der baltische Staat ist auch in der NATO und hatte Bündnispartner um Unterstützung gebeten. In den letzten Wochen wurde der Luftraum dort immer wieder durch Drohnen verletzt. Der älteste Mann Europas ist mit 112 Jahren gestorben. Vita Antonio Lovallo aus Süditalien. Er hat 2 Weltkriege überlebt, Krisen und Corona. Claudia Wächter berichtet aus Italien.
2: Selbstoptimierung, ein Fremdwort für Lovallo. Er liebte das Einfache. Seine Schafe hüten, eigenes Gemüse anbauen, grinsen und vor allem seinen Weinberg. Noch mit gut 100 Jahren schlurfte er zwischen den Reben umher mit Stock und Hut. Siton, so nannten ihn alle hier, war Witwer, hatte mehrere Kinder und Enkel, war ein Teil unserer Geschichte, heißt es hier. Nun ist der älteste Mann in Europa ein Portugiese.
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1: In der Nacht lässt der Regen überall nach und die Wolken lockern auf. Bis zum Morgen sinken die Werte auf 12 bis 10 Grad. Morgen bekommen wir viele Wolken, ein bisschen Sonne und vielleicht auch mal Regen. Das Ganze bei 17 bis 21 Grad.
3: Jetzt das Aktuellste aus der Antenne NRW Verkehrszentrale. Vorsicht auf der A2 Dortmund Richtung Hannover zwischen Reda-Wiedenbrück und Gütersloh. Da ist eine Unfallstelle auf dem Standstreifen noch nicht gesichert. Auf der A4 Herlen-Aachen Richtung Köln zwischen dem Kreuz Köln-West und dem Kreuz Köln-Gremberg stockt es heftig, plant etwa 18 Minuten mehr ein. Auf der A2 Hannover Richtung Dortmund zwischen dem Kreuz Bad Oeynhausen und Herford Ost steht ihr rund 9 Minuten länger. Auch auf der A3 Arnheim Richtung Oberhausen zwischen dem Kreuz Oberhausen und Oberhausen-Holten braucht ihr etwa 9 Minuten mehr. Habt ihr mehr entdeckt? Dann gebt gern Bescheid per WhatsApp an die 0160 339 7000.
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1: In der Nacht lässt der Regen überall nach und die Wolken lockern auf. Bis zum Morgen sinken die Werte auf 12 bis 10 Grad. Morgen bekommen wir viele Wolken, ein bisschen Sonne und vielleicht auch mal Regen. Das Ganze bei 17 bis 21 Grad.
2: Jetzt das Aktuellste aus der Antenne NRW Verkehrszentrale. Vorsicht auf der A2 Dortmund Richtung Hannover zwischen Reda-Wiedenbrück und Gütersloh. Da ist eine Unfallstelle auf dem Standstreifen noch nicht gesichert. Auf der A4 Herlen-Aachen Richtung Köln zwischen dem Kreuz Köln-West und dem Kreuz Köln-Gremberg stockt es heftig, plant etwa 18 Minuten mehr ein. Auf der A2 Hannover Richtung Dortmund zwischen dem Kreuz Bad Oeynhausen und Herford Ost steht ihr rund 9 Minuten länger. Auch auf der A3 Arnheim Richtung Oberhausen zwischen dem Kreuz Oberhausen und Oberhausen-Holten braucht ihr etwa 9 Minuten mehr. Habt ihr mehr entdeckt? Dann gebt gern Bescheid per WhatsApp an die 0160 339 7000.
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1: Ich bin Christian Lang. Wer Bahnbeschäftigte angreift, soll künftig mit härteren Strafen rechnen müssen. Das hat Bundesjustizministerin Hubig der Funke Mediengruppe gesagt. Es geht aber nicht nur um Bahnbeschäftigte. Ronny Thora mit Einzelheiten.
2: Vor wenigen Wochen hatte die Bahngewerkschaft EVG mit bundesweiten Streiks gedroht, wenn dieses Jahr kein Gesetz mehr für härtere Strafen komme. Nun will Justizministerin Hubig in den nächsten Wochen einen Gesetzentwurf ins Kabinett bringen. Es geht um härtere Strafen, etwa längere Freiheitsstrafen für Angriffe auf Zugpersonal, aber auch auf Polizisten, Gerichtsvollzieher, Feuerwehrleute, Rettungskräfte oder Mitarbeiter von Firmen in der Strom-, Wasser- und Wärmeversorgung.
1: Wie sollen die Entlastungen bei den hohen Spritpreisen aussehen? Bundeswirtschaftsministerin Reiche schlägt vor, die Mehrwertsteuer für Kraftstoffe vorübergehend von 19% auf 7% zu senken. Eine solche Senkung könnte direkt an der Zapfsäule ansetzen, sagte sie am Rande eines G20-Treffens in den USA. Einen Spritpreisdeckel oder eine Übergewinnsteuer auf Extraprofite der Mineralölkonzerne lehnt sie ab. 86% der Menschen in Deutschland haben sich diesen Sommer im Urlaub gut erholt. Das zeigt eine Umfrage der Krankenkasse DAK. Als Hauptgrund nennen die Befragten Sonne und Natur, außerdem Ortswechsel und Zeit mit der Familie. Wer sich nicht erholt hat, konnte laut Umfrage im Urlaub oft nicht abschalten. Der vegane Likör ohne Ei darf auch weiter so heißen. Dieses Urteil hat das schleswig-holsteinische Oberlandesgericht gefällt. Das hat auch entschieden, dass das Hahnlogo auf der Flasche bleiben darf. Geklagt hatte der Schutzverband der Spirituosenindustrie. Der fand, dass der Name eine unzulässige Anspielung auf Eierlikör ist.
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1: In der Nacht lässt der Regen überall nach und die Wolken lockern auf. Bis zum Morgen sinken die Werte auf 12 bis 10 Grad. Morgen gibt es viele Wolken, bisschen Sonnenschein, aber auch ein paar Regenwolken sind mit dabei, bei 17 bis 21 Grad bei uns in NRW.
3: Jetzt das Aktuellste aus der Antenne NRW Verkehrszentrale. Vorsicht auf der A1 Köln Richtung Euskirchen zwischen Köln-Niehl und dem Kreuz Köln-Nord, da ist eine Unfallstelle noch nicht gesichert. Auch auf der A2 Dortmund Richtung Hannover zwischen Reda-Wiedenbrück und Gütersloh ist nach einem Unfall noch nichts abgesichert, dort auf dem Standstreifen. Auf dem Kölner Ring der A4 Herlen-Aachen Richtung Köln zwischen dem Kreuz Köln-Süd und dem Dreieck Köln-Heumer braucht ihr mindestens 11 Minuten länger. Auf der A44 Dortmund Richtung Kassel zwischen Warburg und Kassel-Bad Wilhelmshöhe plant etwa 7 Minuten mehr ein. Habt ihr mehr entdeckt, dann gebt gern Bescheid per WhatsApp an die 0160 339 7000.
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1: In der Nacht lässt der Regen überall nach und die Wolken lockern auf. Bis zum Morgen sinken die Werte auf 12 bis 10 Grad. Morgen gibt es viele Wolken, bisschen Sonnenschein, aber auch ein paar Regenwolken sind mit dabei. Bei 17 bis 21 Grad bei uns in NRW.
2: Jetzt das Aktuellste aus der Antenne NRW Verkehrszentrale. Vorsicht auf der A1 Köln Richtung Euskirchen zwischen Köln-Niehl und dem Kreuz Köln-Nord. Da ist eine Unfallstelle noch nicht gesichert. Auch auf der A2 Dortmund Richtung Hannover zwischen Reda-Wiedenbrück und Gütersloh ist nach einem Unfall noch nichts abgesichert, dort auf dem Standstreifen. Auf dem Kölner Ring der A4 Herlen-Aachen Richtung Köln zwischen dem Kreuz Köln-Süd und dem Dreieck Köln-Heumer braucht ihr mindestens 11 Minuten länger. Auf der A44 Dortmund Richtung Kassel zwischen Warburg und Kassel-Bad Wilhelmshöhe plant etwa 7 Minuten mehr ein. Habt ihr mehr entdeckt, dann gebt gern Bescheid per WhatsApp an die 0160 339 7000.

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1: Ich bin Christian Lang. Bundeswirtschaftsministerin Reiche schlägt zur Entlastung der Autofahrer vor, die Mehrwertsteuer für Kraftstoffe vorübergehend von 19% auf 7% zu senken. Eine solche Senkung könnte dort ansetzen, wo die Belastung unmittelbar spürbar sei, nämlich direkt an der Zapfsäule. Das sagte die CDU-Politikerin in den USA am Rande eines G20-Energieministertreffens.
2: Die Regierung berate gerade, was schnell und spürbar helfe gegen die hohen Spritpreise, so Reiche. Der Vorteil einer Mehrwertsteuersenkung auf Sprit aus Sicht der Wirtschaftsministerin, sie würde sofort mit der Einführung wirken. Außerdem werde, so Reiche weiter, eine gezielte Entlastung des mittelständischen Transportgewerbes geprüft. Die SPD macht sich eher für einen Spritpreisdeckel und eine Übergewinnsteuer für Mineralölkonzerne stark. Beides lehnt Reiche ab. Ein Spritpreisdeckel, so Reiche, sei schon in anderen Ländern gescheitert und eine Übergewinnsteuer mit rechtlichen Unsicherheiten behaftet.
1: Im tschechischen Atomkraftwerk Temelin, 60 Kilometer von der deutschen Grenze, hatte es eine Panne gegeben. Der Reaktorblock 2 wurde außerplanmäßig heruntergefahren und vom Netz getrennt. Der Grund: eine Fehlfunktion im Steuersystem. Techniker haben ein Bauteil ausgetauscht, weitere Kontrollen laufen noch. Der Betreiber rechnet damit, dass der Reaktor morgen wieder ans Netz gehen kann. Wer in Zukunft Zugbegleiter, Polizisten, Feuerwehrleute oder Rettungskräfte angreift, soll härter bestraft werden. Das plant Justizministerin Hubich. Bei Angriffen auf Polizisten soll demnach die Mindeststrafe von 3 auf 6 Monate Freiheitsstrafe steigen. Gleiches soll für Bahnpersonal und Energiemitarbeiter gelten. Der Gesetzentwurf soll in den nächsten Wochen ins Kabinett. Soziale Netzwerke sollen für Kinder unter 13 Jahren in der EU künftig tabu sein. Das wünscht sich EU-Kommissionspräsidentin von der Leyen. Am Donnerstag will sie in Straßburg den formellen Vorschlag der EU-Kommission vorstellen. Bevor ein Mindestalter wirklich kommt, müssen aber noch das EU-Parlament und die Mitgliedstaaten zustimmen. Das kann Monate oder sogar Jahre dauern.
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1: Ich bin Christian Lang. Wie sollen die Entlastungen bei den hohen Spritpreisen aussehen? Bundeswirtschaftsministerin Reiche schlägt vor, die Mehrwertsteuer für Kraftstoffe vorübergehend von 19% auf 7% zu senken. Eine solche Senkung könnte direkt an der Zapfsäule ansetzen, sagte sie am Rande eines G20-Treffens in den USA. Einen Spritpreisdeckel oder eine Übergewinnsteuer auf Extraprofite der Mineralölkonzerne lehnt sie ab. 4 Tage vor der Landtagswahl in Mecklenburg-Vorpommern haben sich SPD-Ministerpräsidentin Schwesig und ihr Herausforderer von der AfD Holm zu einem TV-Duell getroffen. Vor allem Schwesig, die in den letzten Umfragen mit ihrer SPD aufgeholt hatte, war im Angriffsmodus.
2: Der Ton war schnell gesetzt. Schon beim ersten Thema Bildung warf Herausforderer Holm der Ministerpräsidentin Versagen vor. Schwesig klagte beim Thema Migration über Hass und Hetze der AfD. Holm machte ein Versagen der Politik für das ausländerfeindliche Klima verantwortlich. Würden erst alle illegalen Einwanderer abgeschoben, werde es schnell wieder besser, meinte er. Auffällig war, oft redeten die Kandidaten aneinander vorbei und immer wieder beschuldigten sie sich gegenseitig der Lüge.
1: Die Bundesregierung will härter gegen Sozialleistungsmissbrauch vorgehen. Ein 10-Punkte-Plan soll noch bis Ende des Jahres umgesetzt werden. Ziel ist es unter anderem, Anreize zu verringern, nur wegen Sozialleistungen nach Deutschland zu kommen. Außerdem soll künftig die Grundsicherung gestrichen werden können, wenn jemand per Haftbefehl gesucht wird. Zum Fußball. Trotz schwacher Chancenverwertung ist Bayer Leverkusen mit einem Heimsieg in die Euroleague gestartet. Beim ersten internationalen Auftritt unter ihrem neuen Trainer Martinez setzte sich die Werkself mit 2:0 gegen den slowenischen Fußballmeister NK Celje durch. Am 15. Oktober geht's für Leverkusen in der Euroleague weiter. Dann muss man gegen Lech Posen ran.
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1: Mit vielen Wolken geht's durch die Nacht. Es bleibt trocken bei uns in NRW. Die Temperaturen liegen zwischen 12 und 10 Grad. Heute gibt es den ganzen Tag einen Mix aus Sonne und Wolken. Rund um Köln schaffen es die Höchstwerte am Nachmittag auf 20 Grad. Ansonsten werden es 16 bis 18 Grad.
3: Jetzt das Aktuellste aus der Antenne NRW Verkehrszentrale. Vorsicht auf der A2 Dortmund Richtung Hannover zwischen Reda-Wiedenbrück und Gütersloh. Da ist nach einem Unfall noch nichts gesichert auf dem Standstreifen. Auf der A1 Dortmund Richtung Köln an der Anschlussstelle Remscheid steht ein defektes Fahrzeug. Auch auf der A4 Olpe Richtung Köln bei Bielstein steht ein defektes Fahrzeug. Auf der A2 Hannover Richtung Dortmund zwischen dem Kreuz Bad Oeynhausen und Herford Ost stockt es, ihr braucht mindestens 11 Minuten länger. Habt ihr mehr entdeckt, dann gebt gern Bescheid per WhatsApp an die 0160 339 7000.
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2: Mit vielen Wolken geht's durch die Nacht, es bleibt trocken bei uns in NRW. Die Temperaturen liegen zwischen 12 und 10 Grad. Heute gibt es den ganzen Tag einen Mix aus Sonne und Wolken. Rund um Köln schaffen es die Höchstwerte am Nachmittag auf 20 Grad. Ansonsten werden es 16 bis 18 Grad.
3: Jetzt das Aktuellste aus der Antenne NRW Verkehrszentrale. Vorsicht auf der A2 Dortmund Richtung Hannover zwischen Reda-Wiedenbrück und Gütersloh. Da ist nach einem Unfall noch nichts gesichert auf dem Standstreifen. Auf der A1 Dortmund Richtung Köln an der Anschlussstelle Remscheid steht ein defektes Fahrzeug. Auch auf der A4 Olpe Richtung Köln bei Bielstein steht ein defektes Fahrzeug. Auf der A2 Hannover Richtung Dortmund zwischen dem Kreuz Bad Oeynhausen und Herford Ost stockt es. Ihr braucht mindestens 11 Minuten länger. Habt ihr mehr entdeckt, dann gebt gern Bescheid per WhatsApp an die 0160 339 7000.
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